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1: Es ist 3.
0: Und jetzt geht's gemütlich durch die Nacht.

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1: Es ist 4 Uhr.
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0: Frühen Freitagmorgen, die Schweiz spielt im 16. Finale der WM gegen Algerien. 2 Minuten lang auf dem Spiel, es steht immer noch 0 zu 0. Und jetzt das erste bei uns, das aktuellste am Punkt 5.
1: Ich bin Tina Golatrella, guten Morgen.
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1: In diesen Minuten hat an der Fußballweltmeisterschaft das 16. Finalspiel Schweiz gegen Algerien mit dem Schweizer Ex-Nazi-Trainer Wladimir Petkovic begonnen. Das Spiel wird im Vancouver-Stadion ausgetragen. Mit einem Sieg zieht die Schweiz in den Achtelfinal ein. Bei einer Niederlage ist die WM für die Nazi vorbei. Die Glückskette hat gestern über 10 Millionen Franken für die Erdbebenopfer in Venezuela gesammelt. Die Spenden ermöglichen den Partnerorganisationen der Glückskette, Hilfe vor Ort zu leisten, wie medizinische Versorgung, sauberes Trinkwasser, Nahrungsmittel und Notunterkünfte. Eine Hitzewelle rollt derzeit über die USA. Im New Yorker Central Park wurden zum ersten Mal seit 14 Jahren 38 Grad gemessen. Auch heute werden laut dem Nationalen Wetterdienst Extremtemperaturen von bis zu 40 Grad im Zentrum und im Osten der USA erwartet. In New York dienen Bibliotheken und andere öffentliche Einrichtungen als Abkühlräume.
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1: Portugal und Spanien stehen an der Fußballweltmeisterschaft im Achtelfinal. Die Portugiesen siegen in Toronto gegen Kroatien 2:1 mit einem Kopfballtreffer in der 94. Minute. Spanien schickt Österreich mit 3:0 nach Hause. Das Achtelfinal Portugal-Spanien findet am Montag statt.
0: Noch keine Meldungen von unterwegs. Ich wünsche euch eine gute Fahrt. Es ist jetzt 4:55. Zu heute Freitag, freundlich, Mix Sonne und Wolken haben wir draussen und die Temperaturen die gehen auf bis auf etwa so 26 Grad. In der auch schon angenehm warm für das Public Viewing jetzt, für die, die auch schon den Schweizer Match schauen, bei rund 18 Grad draussen.
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0: Ja, da ist jetzt mal morgen früh mit Fanen angesagt. Alle, die sowieso Frühaufsteherinnen, Frühaufsteher sind, haben kein Problem gehabt. Ich kann jetzt auch in der Morgenstunde mal nach dem Wecker noch ein Match schauen. Aber ganz viele sind auch freiwillig aufgegangen und mit der Nazi mit Fieber. Frauen, die normal auf dem Weg zum Arbeiten sind oder auch sonst nicht gerade vor dem Fernsehen oder einem Public Viewing können mit Fieber, halten wir euch hier natürlich auf dem Laufenden. Sie übrigens jetzt gleich mal schon mal 5 Minuten gespielt in dem 16. Finale zwischen der Schweiz und Algerien. Und da steht es immer noch 0:0, ist noch nicht gerade der Haufen passiert. Und übrigens die Schweizer Nazi mit ein paar Wechseln im Vergleich zum letzten Gruppenspiel gegen Bosnien spielt heute von Anfang an wieder mal der Dan Endoy zum Beispiel unter dem Murat Yakin. Das ist so eine Änderung, die wir da mitnehmen ins heutige Spiel rein. Oder auch der Dennis Zakaria mit dem 6 in der Verteidigung da neu in der Startaufstellung dabei. Also, 5 Minuten gespielt, sind wir noch Schweiz-Algerien 0:0.
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0: Yeah. Und da haben wir zum Match dazu die passende Musik, die ich aufgestellt habe. Am Freitag ist jetzt so der grosse Start in die Schulferienzeit und darum den ganzen Tag bei uns nur die legendärsten Sommerhits. Ab jetzt anfangen wir in den 90er und bei Lou Bega und Mambo No. 5.
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0: Madonna bei uns.
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0: Die Schweiz ist in Führung gegangen, 10. Minute. Brelembolo 1-0. Aufpass vom Mansambi. Die Schweiz führt hier in dem 16. Finale. Jetzt gerade in diesem Augenblick mit 1-0 gegen Algerien. Ich muss sagen, die ersten paar Minuten haben jetzt nicht unbedingt der Schweizer Nazi gehört. Algerien hat das auch ziemlich gut gemacht. Es war abpasste gesehen und die Schweiz ist noch nicht wirklich in die Nähe vom algerischen Goalie gekommen. Aber jetzt wirklich ein starker Vorstoß von der Nummer 9 von Mansambi, der sowieso schon brilliert bis jetzt. Und brilliert hat vor allem mit der Gruppenphase mit einem wunderbaren Barass auf Breel Embolo. Und der kann tiptop einnetzen zum 1-0. Jetzt also hier in dem 16. Finale für die Schweizer Nazi gegen Algerien nach 11 Minuten.
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0: den Sommerhitztag auf mein 32. Den ganzen Tag durch für euch die legendärsten Hits für einen schönen Sommertag und vor allem auch für die Ferienzeit statt rein. Da macht es ja auch nichts, wenn man heute ein bisschen kleiner ist aufgestanden und kleiner müde ist.
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0: Aus gutem Grund 16.000 Final. Die Schweizer ein Nazi gegen Algerien der WM. Die spielen in Kanada, in Vancouver. Und es ist schon mal kräftig gesungen worden. Auch in den Public Viewings bei uns in der Region. Vorhin die Stimmung gerade einmal auf einem super Level, weil eben gerade der Embolo getroffen hat. Zum 1-0 für die Schweizer Nazi zu Golden in der 10. Minute passiert. Nachher so jetzt in der Startphase 15 Minuten. Noch ist ein guter Vorstoss von der Schweizer Nazi. Der Zacharias hat hier aber einen Schluss verpasst vor dem algerischen Goalie. Die Schweizer Nazi, die hier jetzt also immer wie besser in Fahrt kommt gegen Algerien und nach 20 Minuten mit 1-0 in Führung ist.
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0: Ricky Boveri, Mama Maria, hier bei uns am Sommerhitztag, wo der 16. aus Finale läuft. Die Schweiz gegen Algerien seit dem Morgen am 5. Die Schweiz führt seit der 10. Minute und im Go von Brel Embolo ging immer noch mit 1-0. Jetzt aktuell stehen halb 6.
1: Ich bin Tina Golatrella. Guten Morgen.
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1: Die Glückskette hat gestern über 10 Millionen Franken für die Erdbebenopfer in Venezuela gesammelt. Die Spenden ermöglichen den Partnerorganisationen der Glückskette, Hilfe vor Ort zu leisten, wie medizinische Versorgung, sauberes Trinkwasser, Nahrungsmittel und Notunterkünfte. In Herisau in Appenzell-Ausroden kann neu rund um die Uhr eingekauft werden. Die Migros hat laut Watson den ersten Migros-Supermarkt der Schweiz mit durchgehenden Öffnungszeiten in Betrieb genommen. Es handelt sich um eine gewöhnliche Migros-Filiale mit Personal bis 19 Uhr. Danach wird in den Selbstbedienungsmodus gewechselt. Coop will im Gegensatz zur Migros keine 24-Stunden-Läden eröffnen. Eine Hitzewelle rollt derzeit über die USA. Im New Yorker Central Park wurden zum ersten Mal seit 14 Jahren 38 Grad gemessen.

0: Früh aufgestanden heute für die Schweizer Nazi. Geht hier um Einzug in 8 aus Finale der WM. Die spielen zu Vancouver, die Schweizer Nazi gegen Algerien mit dem Ex-Schweizer Nazi-Coach Wladimir Petkovic, der ja dort an der Seitenlinie steht. Und die Schweizer die führen seit der 10. Minute und dem Go von Brelembolo hier mit 1 zu 0 in der Partie. Wir halten euch weiterhin auf dem Laufenden.
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0: Yeah! Auf ihr nicht nur das Go-Haus 1-0 für die Schweizer Nazi früh in dieser Partie, sondern noch der Freitag auch im Zeichen von der Sommerferien steht, wo jetzt losgeht. Die Schulen heute zum letzten Mal und nachher eben ein bisschen aufspannen und ein bisschen Ferien machen angesagt. Sonst braucht es natürlich auch gerade Musik auf dem Weg dorthin, die mich so richtig lustig macht drauf. Summer Dreaming zum Beispiel, jetzt gerade hier aus Anfang des 90er Jahre vielleicht.

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0: gutes Stichwort, vielleicht freut ihr euch drauf. Oh, jetzt ab in Süden und ab in die Ferien, die grossen Sommerferien für an.
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0: Aber noch vorher ganz viel früh aufgestanden, seit dem Morgen am 5 Uhr läuft 16. das Finale an der WM. Die Schweiz spielt gegen Algerien. Und jetzt sind wir hier schon wieder eine Nachspielzeit von der ersten Halbzeit. 4 Minuten geht es oben drauf, 3 davon fehlen noch. Und ja, seit der 10. Minute läuft es ja gut für die Schweizer Nazi. Dann hat man hier in den Public Viewings schon mal so richtig können feiern. Die Stimmung ist schon mal richtig aufgegangen. Jawohl.
2: Aber das ist es! 1-0!
0: Das Goal geschossen hat der Brillembolo auf Pass von Mansambi. Und der Mansambi, einer von diesen Schweizer Spielern, der sehr auffällig ist, hat in der ersten Halbzeit viel starke Angriffe geht auch über die Nummer 9 vom Team von Murat Yakin. Und man muss sagen, die Schweizer Nazi in der ersten Halbzeit am Anfang vielleicht ein bisschen Mühe gehabt, in Spielrhythmus zu kommen gegen doch auch die stark aufspielenden Algerier. Aber dann eben ist so ein bisschen der Dosenöffner gekommen, dass früher 1-0 durch einen Embolo in der 10. Minute und seither doch auch die Schweizer Nazi immer mal wieder ein bisschen mit gefährlichen Vorstössen, wenn auch nicht immer gerade so zwingend, machen sie es doch am Schluss gut in dieser ersten Halbzeit und verdienen da jetzt kurz vor Schluss vor der ersten Halbzeit, wo man hier tief wieder nachspielt, seit innen sind gegen Algerien weiterhin mit 1-0. Hoffen wir, die Führung die kann man damit in Pause nehmen. Und Vanilla Ice mit Ice Ice Baby am Sommer.

Also die erste Halbzeit ist durch Schweiz-Algerien 16. aus Finale der WM. Und die Schweiz führt seit der 10. Minute und Go jetzt von Brelembolo weiterhin hier mit 1 zu.

0: Aufstehen heute mit den besten Sommerhits am Sommerhitztag auf dem 32, wo wir im Fußballfieber innen sind. 16. Finale Schweiz-Algerien nach der ersten Halbzeit 1-0. Und ein bisschen Fußballmusik, die dort die Nazio für die zweite Halbzeit animiert. Der Baschi bringen heisst und bleiben bereit. Oder der hier, der passt natürlich auch zum Fußball aus den 90er. Dario G, Carnaval de Paris. Haben wir ebenfalls schon gleich hier bereit.
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0: Freitagmorgen jetzt, aktuell, es ist 6 Uhr.
7: Ich bin Rael Köppel, guten Morgen.
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7: Die Glückskette hat gestern über 10 Millionen Franken Spenden für die Erdbebenopfer in Venezuela gesammelt. Zehntausende Menschen aus allen Landesteilen beteiligten sich am Spendentag, teilt die Organisation mit. Die gesammelten Spenden ermöglichen es den Partnerorganisationen der Glückskette, die dringend benötigte Hilfe vor Ort zu leisten. Dabei gehe es insbesondere um medizinische Versorgung, sauberes Trinkwasser, Nahrung und Güter des täglichen Bedarfs sowie um Notunterkünfte. Eine Hitzewelle hat Teile der USA erfasst. Die Temperaturen im New Yorker Central Park kletterten um die Mittagszeit erstmals seit 14 Jahren auf 100 Grad Fahrenheit, also auf etwa 38 Grad Celsius. Dies berichtet der Nationale Wetterdienst. Auch heute und morgen wird mit extremen Temperaturen bis zu 40 Grad im Zentrum und Osten der USA gerechnet. Die Migros hat in Herisau den ersten Supermarkt mit durchgehenden Öffnungszeiten in Betrieb genommen. Laut Watson ist der Laden eine normale Mikrofiliale, in der bis um 19 Uhr Personal arbeitet. Danach wechselt die Filiale automatisch in einen Selbstbedienungsmodus. Die Kunden müssen einen QR-Code mit dem Smartphone scannen und erhalten dann einen Code, mit dem sie Zutritt zum Geschäft bekommen. In der Ostschweiz sind weitere solche Filialen in Planung. Coop will laut eigenen Angaben keine 24-Stunden-Läden eröffnen.
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7: Portugal und Spanien stehen an der Fußball-Weltmeisterschaft im Achtelfinal. Die Portugiesen gewinnen gegen Kroatien 2-1 mit einem Kopfballtreffer in der 94. Minute. Spanien schlägt Österreich mit 3-0. Das Achtelfinal Portugal gegen Spanien findet am Montag statt.
0: Weiterhin ruhig draussen auf der Strasse, keine Meldungen, es ist 2 ab 6.
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0: Der Freitag heute, Mix aus Sonne und Wolken, haben wir 26 Grad.
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0: Wo wir nachher die legendärsten Sommersongs parat haben, bis die Schulferien anfangen. Ha. Und natürlich auch heute am Morgen mit Fieber, die Schweizer Nazi im 16. Finale gegen Algerien nach der ersten Halbzeit 1-0, die Führung für unsere Farben. Und schon gleich mal einmal geht es hier weiter mit der zweiten Halbzeit, wo wir für euch hier dranbleiben.
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0: Hoppla du, jetzt geht's aber los.
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0: Jetzt habe ich gedacht, ich habe selber noch gerade schnell ein paar Sekunden Zeit, bis es weitergeht. Ich wirklich mit der Kaffeemaschine hier gesehen. Komme ich zurück ins Studio, schaue auf den Fernseher und oi oi oi, zweite Halbzeit ist losgegangen und da steht doch schon 2-0. Auf dem Totemart Schweizer. Ein Nazi ist gerade noch wieder abpfiff in dieser zweiten Halbzeit noch einen starken Vorstoß in Führung gegangen mit 2-0. Und es trifft den, der von Murat Yakin bis jetzt in der Gruppenphase an dieser WM noch nicht wirklich eingesetzt wurde. Und er verdankt jetzt sozusagen seine Nominierung in der Startaufstellung heute mit einem Goal. Nummer 11 der Schweizer Nazi trifft zum 2-0. In der 46. Minute dann läuft die Schweizer Nazi. Sie, die jetzt also hier wirklich super in die zweite Halbzeit gestartet ist. Und nach 48 Minuten mit, wie gesagt, 2-0.
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1: Oh, die Schweizer Nazi souverän in die zweite Halbzeit ist reingestartet mit dem Dan und euch, der im Strafraum einen Abstauber auf den Fuß gelegt bekommt. Der Ball zum 2:0 hat eingenickt in der 46. Minute. Das macht doch so Spass, wie die Nazi hier im Moment auftritt in Vancouver. Und hier jetzt mit dem 2:0 in dieser Halbzeit drinnen spielt es. Da tut es der hier auch gerade zu gut. Der Baschi. Bringen hey. Am Sommerhitztag Tobias.

0: Der Sommerhitztag auf Radio 32 mit dem Shaggy Mr. Bombastic.
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0: Und vor allem mit dem 16. Final Schweiz gegen Algerien, wo die Schweizer Nazi 2-0 in Führung ist. Zweimal früher Treffer, erste Halbzeit, 10. Minute Brelembolo und 46. Minute noch wieder Abpfiff nach dem Pause. Dann für die Schweiz zum 2-0, wo ganze Haufen heute am Morgen früh sind aufgestanden. Und den Match zum Beispiel auch in einem Public Viewing irgendwo in der Region schauen und mitfiebern. Und dort sich natürlich auch etwas Feines gönnen.
2: Zuerst ein Gipfel, ein Kaffee, noch ein Bierli.
0: Voilà, so geht's. Und natürlich hat man auch bei diesem Spielstand jetzt noch 62 Minuten auch weiterhin etwas zu feiern. Also, komfortable Führung für die Nazi. Für die Jungs von Murat Yakin, 2-0, liegt man hier in Führung.
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0: Hydration Break beim Fußball, ein Nazi-Match im 16. Finale, wo die Schweiz gegen Algerien 2-0 führt. Und wir euch auch heute den ganzen Tag durch einen Haufen Sommerhits im Programm haben. Der 90er-Song von Mr. President ist dabei. Coco Jumbo oder auch die Beach Boys aus den 60ern. Something you say. Hier auf Radio 32.
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0: Es ist Freitagmorgen um 6:30.
5: Ich bin Rahel Köppel. Guten Morgen.
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5: Die Glückskette hat gestern über 10 Millionen Franken Spenden für die Erdbebenopfer in Venezuela gesammelt. Zehntausende Menschen aus allen Landesteilen beteiligten sich am Spendentag, teilt die Organisation mit. Die gesammelten Spenden ermöglichen es den Partnerorganisationen der Glückskette, die dringend benötigte Hilfe vor Ort zu leisten. Dabei gehe es insbesondere um medizinische Versorgung, sauberes Trinkwasser, Nahrung und Güter des täglichen Bedarfs sowie um Notunterkünfte. Eine Hitzewelle hat Teile der USA erfasst. Die Temperaturen im New Yorker Central Park kletterten um die Mittagszeit erstmals seit 14 Jahren auf 100 Grad Fahrenheit, also auf etwa 38 Grad Celsius. Dies berichtet der Nationale Wetterdienst. Auch heute und morgen wird mit extremen Temperaturen bis zu 40 Grad im Zentrum und Osten der USA gerechnet. Die Migros hat in Herisau den ersten Supermarkt mit durchgehenden Öffnungszeiten in Betrieb genommen. Laut Watson ist der Laden eine normale Mikrofiliale, in der bis um 19 Uhr Personal arbeitet. Danach wechselt die Filiale automatisch in einen Selbstbedienungsmodus. Die Kunden müssen einen QR-Code mit dem Smartphone scannen und erhalten dann einen Code, mit dem sie Zutritt zum Geschäft bekommen. In der Ostschweiz sind weitere solche Filialen in Planung. Coop will laut eigenen Angaben keine 24-Stunden-Läden eröffnen.
6: Sport.
5: Portugal und Spanien stehen an der Fußball-Weltmeisterschaft im Achtelfinal. Die Portugiesen gewinnen gegen Kroatien 2-1 mit einem Kopfballtreffer in der 94. Minute. Spanien schlägt Österreich mit 3-0. Das Achtelfinal

0: gleich mit 3-0. Das Achtelfinal Portugal gegen Spanien findet am Montag statt.
1: Alles ruhig unterwegs, keine Meldungen auf die 2 überhaupt. Ich nie jetzt eine gute Fahrt.
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1: Der Freitag heute Mix aus Sonne und Wolken. Es geht sommerliche 26 Grad für euch.
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1: 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Wo wir richtig grosse Sommerferien gehen mit den legendärsten und tollsten Sommerhits. Heute den ganzen Tag für euch und jetzt natürlich auch mit der zweiten Halbzeit Schweiz gegen Algerien. WM 16. aus Final, 73. Minute. Die Schweizer Nazi führt es gang immer noch 2-0.
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0: Die fantastischen Vier mit Dida.
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0: Und wir sind schon in der 81. Minute im 16. Final Schweiz gegen Algerien. Da führt die Nazi Gang immer noch mit 2-0. Jetzt gerade, hätte eigentlich das 3-0 passieren sollen. Die Schweiz ist da wirklich frei gestanden und vor dem Goal verpasst, wenn ich es richtig sehe. Der eingewechselte Rieder war es eigentlich, der hier Pass vom Zakaria bekommt und der den nicht verwerten kann. Obwohl, ja, wäre der Goalie von Algerien geschlagen in dem Moment und der Fabian Rieder verpasst hier. Also das 3-0 übrigens auch vorher. Er, der eingewechselt worden ist in der 75. Minute aus der zweiten Reihe im Strafraum mit einem guten Schuss, Wuchtig, aber dann auch gleich am Schluss im Goal vorbei. Die Schweizer Nazi spielt das bis jetzt auch weiterhin gut abgeklärt in dieser zweiten Halbzeit. Algerien kommt nicht wirklich viel zu Chancen. Vorhin gerade so eine Halbchance vom IB. Mann, der bei Algerien ja spielt, beim Hacham, der hier zum Schlenzer ist gekommen, vor dem Gregor Kobel, aber der eben auch nicht zählbares am Schluss dabei ist rausgekommen. Darum immer noch nehmen wir gerne in der 82. Minute das 2-0 aktuell für die Schweizer Nazi gegen Algerien.
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0: 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Wenn man morgen aufsteht und sogar wenn man geht arbeiten, hat man irgendwie mehr Freude am Leben.
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0: Jimmy Cliff und Reggae Nights.
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0: Und vor allem die Schlussphase im 16-Finale Schweiz-Algeria der WM, wo die Schweiz gegen immer noch 2-0 führt. Wir ist da bereits in der Nachspielzeit angekommen. Die geht 6 Minuten, 2 davon sind schon abgelaufen. Und die Schweizer Nazi jetzt hier gerade noch ein verteidigen. Algerien, wo gerne noch einmal natürlich gegen vorne spielt, aber die Schweizer Nazi, wo auch den nächsten Angriff hier kann unterbringen und jetzt gerade zu einem Freistoß kommt, das war aber weit entfernt vor dem algerischen Goal im Moment. Also geht nicht mal so lang, die Nachspielzeit die läuft. Einen Song nehmen wir mit, so dann gehen wir doch da rein und hoffen doch, dass das Achtelfinal-Ticket von der Schweizer Nazi nachher fix im Kasten ist.
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1: Geht nicht mehr lang, noch knapp etwa so eine Minute. Wir sind tief in der Nachspielzeit, wo 6 Minuten sind angesagt worden. Vom Match 16. Final Schweiz gegen Algerien. Die Schweizer Nazi, die ist da jetzt also wirklich auf gutem Weg und wird, wenn jetzt da nichts mehr wirklich passiert, das 8-Final-Tickets im Kasten haben. Goal geschossen, 10. Minute, Brelembolo und gerade früh in der zweiten Halbzeit die Dänen hier in der 46. Minute mit dem 2-0. Jetzt die Schweiz auch souverän in Ballbesitz da, spielen den Ball zurück zum Gregor Kobel. Dann noch einmal mit einem weiten Abschlag, schon 5,5 Minuten von dieser Nachspielzeit sind aktuell durch. Noch einmal ist die Schweizer Nazi im Angriff, ein Pass vom Ebischer, der hier weitergeht. Nachher ist es der Spieler Nummer 19. Uiuiui, gerade noch einmal ein Abschluss von Remo Freuler, aber der algerische Goalie hier, der Zidane, noch einmal mit einer guten Parade aus seiner Sicht, wo er sich doch noch einmal auszeichnen kann gegen die Schweizer Nazi. Das hätte gut und gerne noch zu 3-0 sein können. Und in dem Moment pfeift hier der Schiedsrichter ab. Und die Sache die ist geritzt. So, und jetzt kann man so richtig feiern in diesen Morgenstunden. Die Schweizer Nazi, die gewinnt gegen Algerien mit 2-0. Lässt hier überhaupt gar nichts anbrennen. Und steht also im Achtelfinale. Und der Show-Go-Song von der Schweizer Nazi, den geben wir uns jetzt noch bis zu der Sydney. Zur Feier des Tages und dem Schweizer Nazi-Sieg.

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5: Morgen am 7. am Freitag.
6: Ich bin Rahel Köppel. Guten Morgen.
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6: Die Glückskette hat gestern über 10 Millionen Franken Spenden für die Erdbebenopfer in Venezuela gesammelt. Zehntausende Menschen aus allen Landesteilen beteiligten sich am Spendentag, teilt die Organisation mit. Die gesammelten Spenden ermöglichen es den Partnerorganisationen der Glückskette, die dringend benötigte Hilfe vor Ort zu leisten. Dabei gehe es insbesondere um medizinische Versorgung, sauberes Trinkwasser, Nahrung und Güter des täglichen Bedarfs sowie um Notunterkünfte. Eine Hitzewelle hat Teile der USA erfasst. Die Temperaturen im New Yorker Central Park kletterten um die Mittagszeit erstmals seit 14 Jahren auf 100 Grad Fahrenheit, also auf etwa 38 Grad Celsius. Dies berichtet der Nationale Wetterdienst. Auch heute und morgen wird mit extremen Temperaturen bis zu 40 Grad im Zentrum und Osten der USA gerechnet. Die Migros hat in Herisau den ersten Supermarkt mit durchgehenden Öffnungszeiten in Betrieb genommen. Laut Watson ist der Laden eine normale Mikrofiliale, in der bis um 19 Uhr Personal arbeitet. Danach wechselt die Filiale automatisch in einen Selbstbedienungsmodus. Die Kunden müssen einen QR-Code mit dem Smartphone scannen und erhalten dann einen Code, mit dem sie Zutritt zum Geschäft bekommen. In der Ostschweiz sind weitere solche Filialen in Planung. Coop will laut eigenen Angaben keine 24-Stunden-Läden eröffnen.
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5: Heute am Morgen früh um 5 Uhr ist es losgegangen. Schweiz im 16. Final gegen Algerien. Und wir haben das 8. Final-Ticket gebucht. Und das doch ziemlich souverän. 2-0 gewinnt die Schweizer Nazi gegen Algerien. Der Brillembolo in der 10. Minute und der Dänenlo in der 46. Minute. Seid ihr auch für die beiden Schweizer Treffer verantwortlich gesehen? Vancouver, wo jetzt auch die Schweizer Nazi übrigens kann bleiben, wird auch dort der Achtelfinale bestreiten. Und gegen wer, dass wir dort spielen, das wird ja dann noch ausgemacht in den nächsten Match, weil spielen Kolumbien gegen Ghana und der Sieger aus dem Duell wird dann nachher im Achtelfinale Gegner von der Schweizer Nazi. Also, die Schweizer Nazi steht an diesem Freitagmorgen im Achtelfinale gewöhnt gegen Algerien mit 2-0. Und das Update für euch unterwegs, aktuell auf der Strasse mit Mittelland läuft zurück.
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5: Das Wetter heute auch ziemlich freundlich. Es gemischt Sonne, Wolken, die sich abwechseln bei Temperaturen von die 26 Grad.
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5: Feiern mit der Schweizer Nazi. Auch werdet ihr vielleicht irgendwo bei euch jetzt auch noch ein bisschen von Gehupen hier in den Autos geweckt, weil wir jetzt eben hier noch ein bisschen den Achtelfinale-Einzug feiern. Wir machen das mit toller Sommermusik heute den ganzen Tag zum grossen Ferienstart im Land. Sommerferien, die Schulferien gehen los und die 90er Jahre jetzt sowieso gerade bei uns mit Los del Rio und Macarena.
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0: Der Hasselhoff, Looking for Freedom, am Sommerhitztag hier auf dem 32. Morgen.
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0: 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Vor allem mit Fußball, wo wir heute am Morgen früh mitgefiebert haben. Die Schweizer Nazi steht also im WM-Achtelfinal. Gewinnt hier heute gegen Algerien an der WM in Nordamerika mit 2:0. Die Treffer von Brelembolo und von Dänen Doi und wieder Osak stark gespielt hat die Entdeckung sozusagen auf dieser WM im Schweizer Kader. Wir haben ja gewusst, dass der gut ist. Zuerst als Joker reinkommen, nachher auch gegen Bosnien zum Beispiel von Anfang können spielen, heute auch wieder gegen Algerien, der Mansambi. Und der macht ja so richtig, richtig Freude. He?
2: Ja, immer schöner, weil wir immer weitergehen. Ich hoffe, dass wir noch mehr weitergehen können. Ja.
0: Vor allem der Pass vom zum Brelembolo zum 1:0 in der 10. Minute natürlich auch wieder sensationell heute gesehen. Und da ist natürlich auch gerade in den Public Viewings in der Region so richtig gefeiert worden und wird jetzt natürlich bei Kaffee und Gipfeli vielleicht an diesem Freitagmorgen natürlich auf einen Schweizer Nazi-Sieg noch ein bisschen weiter gefeiert. Achtelfinal-Tickets, das haben wir in der Tasche und freuen uns natürlich auf die nächsten Auftritte, entweder gegen Kolumbien oder gegen Ghana. Jetzt ist die oben am 10. Schweizer Zeit wird in diesem Match stattfinden. Eben Ghana oder Kolumbien wartet dann.

Fußballmusik. Nehmen wir gerne mit in den Freitagmorgen, wo die Schweizer Nazi im Achtelfinale steht, gegen Algerien gewonnen hat mit 2-0. Und hey, ja, jetzt... Heute auch wieder auch noch einen grossen Tag. Wir nehmen es an, dass es soweit ist. Bei der Taylor Swift, bei der grossen Sängerin aus Amerika, zusammen mit dem Footballstar, mit dem Travis Kelce. Es sind immer so ein bisschen so Gerüchte umgegangen, rund um den New Yorker Madison Square Garden. Weil dort so in den letzten Tagen ganz Haufen verdächtige Lieferungen sind angekommen. Könnte auch für die Hochzeit von der Taylor Swift und auch dem Travis Kelce sein, die sollen sich, so berichten es viele Medien online heute, das Jawort, also in New York, oder genauer gesagt, in einer Mehrzweckhalle eben in Manhattan gegeben. Taylor Swift und ihre Footballstar, die hier, also auch heute am 3. Juli, je nachdem, werden heiraten. Ganz sicher auch für euch jetzt ist sie da, parat am Freitagmorgen mit Chris Sam.

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0: Kommen wir gut durch den Freitagmorgen. Die Infos jetzt auf die halbe 8.
5: Ich bin Royal Köppel. Guten Morgen.
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5: Die Schweiz ist im Achtelfinal. An der Fußball-Weltmeisterschaft setzt sich die Nazi gegen Algerien mit 2:0 durch. Den ersten Treffer erzielt Breel Embolo in der 10. Minute. Der zweite Treffer fällt gleich nach der Pause und geht aufs Konto von Dan Ndoi. Als nächstes trifft die Schweiz entweder auf Kolumbien oder Ghana. In einem weiteren Spiel gewinnt Portugal gegen Kroatien 2:1 und steht jetzt ebenfalls im Achtelfinal. Die Glückskette hat gestern über 10 Millionen Franken Spenden für die Erdbebenopfer in Venezuela gesammelt. Zehntausende Menschen aus allen Landesteilen beteiligten sich am Spendentag, teilt die Organisation mit. Die gesammelten Spenden ermöglichen es den Partnerorganisationen der Glückskette, die dringend benötigte Hilfe vor Ort zu leisten. Dabei gehe es insbesondere um medizinische Versorgung, sauberes Trinkwasser, Nahrung und Güter des täglichen Bedarfs sowie um Notunterstützung. Die Migros hat in Herisau den ersten Supermarkt mit durchgehenden Öffnungszeiten in Betrieb genommen. Laut Watson ist der Laden eine normale Mikrofiliale, in der bis um 19 Uhr Personal arbeitet. Danach wechselt die Filiale automatisch in einen Selbstbedienungsmodus. Die Kunden müssen einen QR-Code mit dem Smartphone scannen und erhalten dann einen Code, mit dem sie Zutritt zum Geschäft bekommen. In der Ostschweiz sind weitere solche Filialen in Planung. Coop will laut eigenen Angaben keine 24-Stunden-Läden eröffnen.
0: Aktuell keine Meldungen für euch unterwegs auf die halbe 8.
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0: Das Wetter heute, das ist sonnig, manchmal ein bisschen Wolken, aber ein freundlicher Mix zusammengefasst bei uns 26 Grad.
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0: Yeah. Am Morgen, wo wir durchaus auch schon mit der Schweizer Nazi dürfen mitfeiern, gewinnt 2:0 gegen Algerien steht im

0: wir jetzt hier bei uns geniessen, wie zum Beispiel der Legendär aus den 2000er Jahren von Buddy and the Wave mit Ab in den Süden.
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0: Euer Start eh Freitag vor der grossen Sommerferienzeit. Heute natürlich auch wieder die Gelegenheit zum Miträtseln.
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0: Und das macht heute Martina Göntert von Niederöns. Guten Morgen.
2: Guten Morgen.
3: Guten Morgen.
0: Hey, mit wem spielst du gerne zusammen?
2: Mit dir gerne, ja.
0: Also, gut.
3: Machen wir das, so eine Niederönser Runde hier. Hey, also, geh du mal raus. Und Martina, das erste Wörtchen wäre für dich Schiff.
2: Das fährt auf dem See.
3: Ja, nachher dann. Was sagst du zu UNO?
2: Das ist Spiele.
3: Ja.
2: Das, Spiele.
3: Ja, Spiele, tun wir auch notieren. Praktisch.
2: Gute Frage. Gäbig.
3: Gäbig, ja. Dann Achterbahn.
2: Ja, fahren.
3: Fahren, ja. Nehmen wir fahren. Und als letztes kommt noch Gefängnis.
2: Verbrecher.
3: Ja, wenn du etwas verbrochen hast, dann landest du halt durch, gell? Hey, dem kann ich reinwunken. Wir machen die vor der Sommerferienrunde gerade mal zu Ende.
0: Also.
3: Mit einem Schiff.
0: Ich fahre auf dem See.
3: See, wär's gewesen. Und dann UNO.
0: UNO ist das Kartenspiel.
3: Spiele. Das sind schon zwei Punkte für euch. Und jetzt.
0: Oh, warte mal, was?
3: Praktisch.
0: Jetzt wird es praktisch, oder was?
3: Ja, wurde es praktisch.
0: Ja, wenn etwas gäbig ist.
3: Hast du zugelassen?
0: Nein, aber ich hätte jetzt einfach mal so gesagt, praktisch ist gäbig so.
3: Ja, das stimmt. Ja. Das hat sie auch gesagt. Und eine Achterbahn? Hast du das erwartet?
0: Eine Achterbahn ist
3: ja. Achterbahn ist das Wort.
0: Achterbahn gibt es im Europapark.
3: Fahren
0: hat sie ja gut, ja.
3: Und jetzt?
0: Ja.
3: Gefängnis.
0: Ui. Im Gefängnis ist man eingeschlossen, wenn man vielleicht irgendwie etwas kriminell ist. Kriminell, sage ich jetzt einmal. Gefangen.
3: Ihr denkt sicher an das Gleiche. Ja.
0: Hat sie das gesagt?
3: Nein, sie hat auch Verbrecher gesagt.
0: Ah, Verbrecher. Ja, ja, genau. Ja, also ähnlich denkt
3: ihr bringt mich durch mit dem Gäbig. Drei. Gäbig die ersten drei sind doch alle gerade richtig.
0: Ja, ist doch Gäbig, oder?
3: Ja, ist mega Gäbig. Praktisch kannst du mit 75 Schutz posten, Martina.
2: Hey, cool. Merci vielmals.
3: Sehr gern. Hey, mach's gut.
0: Tschüss.
2: Danke. Tschüss zusammen.
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0: Jerusalem am Maskecci am Sommerhitz am Morgen bei uns auf Radio 32. Es ist 10 vor 8 vor der Sommerzeit. Es war schon eine gröbere Hitzewelle so in der letzten Zeit, wo wir geschwitzt haben draussen im Mittelland. Und jetzt sind wir doch so ein bisschen im Bereich von einem angenehmen Sommer. Im Moment dringen finde ich auch so bei 26 Grad. Aber gleich kommt man ja auch schon bei diesen Temperaturen beim Arbeiten zum Schwitzen. Darum haben wir gefunden gestern, ja, wir machen eine Tour durch das Mittelland. Mit feiner Glasse sind wir an verschiedenen Orten vorbeigegangen, gehen Leute überraschen. Zum Beispiel auch im Kinderheim Böglihaus Dingen. Da hat sich Brigitte Wieser, ihr Team gemeldet, ja, die sind in letzter Zeit auf ein bisschen schwitzen gekommen.
1: Vor allem zu oberst oben, im Dachgeschoss, wo die Küche ist, wo unsere Hauswirtschafterin wirklich tagtäglich Vollgas gibt und immer gute Menüs zubereitet.
0: Und darum haben sie natürlich so eine Klasse von uns verdient, geht im Team von Mechthop Wangen beorten, genau gleich. Dort hat sich der Projektleiter, der Stefan Bieli, bei uns gemeldet. Und wieso hat es das Team vom Stefan verdient?
2: Ich habe mich gemeldet bei dieser Aktion, weil meine Mitarbeiter, vor allem die in der Werkstatt, haben in den letzten zwei, drei Wochen ziemlich müssen schwitzen. Darum haben sie es sicher verdient. Und natürlich auch die, die im Büro arbeiten, jetzt eine Klasse können zu geniessen.
0: Et voilà. Und da ist doch die Überraschung an einem Ort tiptop gestern von uns angekommen.
1: Auf jeden Fall. Hey, merci vielmals. Mega cool. Danke.
0: Weiter geht's mit euren liebsten Sommerhits durch den Tag. Guru Josh aus der 90er Infinity.

0: Hochhit hier, Zürich West. Sommer Musik hier bei uns am Sommerhitztag, wo es weitergeht. Mit Swing a Voice. Oder auch Lone Lyric.
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0: Guten Morgen, es ist 8 Uhr.
8: Ich bin Rahel Köppel. Guten Morgen.
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8: An der Fußball-Weltmeisterschaft schafft es die Schweiz ins Achtelfinal. Sie setzt sich 2-0 gegen Algerien durch. Den ersten Treffer erzielt Prel Embolo in der 10. Minute. Er sei einfach dankbar, sagt er nach dem Spiel zu SRF.
9: Nein, danke an alle Leute, die unterstützen. Wir werden Gas geben. Ich glaube, die Mannschaft ist klar im Kopf. Die weiß, dass es noch nicht vorbei ist. Und jetzt werden wir das ein Stück weit genießen und aber dann weitermachen.
8: Der zweite Treffer geht aufs Konto von Danen Doi in der 46. Minute. Im Achtelfinal trifft die Schweiz auf den Sieger der Partie Ghana gegen Kolumbien. Die Schweiz ist neu mit 4 Unternehmen unter den 100 wertvollsten börsenkotierten Firmen der Welt vertreten. Das zeigt eine aktuelle Auswertung des Beratungsunternehmens EY. Der Industriekonzern ABB rangiert auf Platz 99. Roche bleibt das wertvollste Schweizer Unternehmen vor Novartis und Nestlé. Insgesamt dominieren weiterhin US-Konzerne das Ranking. Mehr als die Hälfte der 100 wertvollsten Unternehmen hat ihren Hauptsitz in den USA. Für die Opfer der Brandkatastrophe von Crans-Montana soll es einen Gedenkort geben. 5 Persönlichkeiten aus dem Kanton Wallis, unter anderem die ehemaligen Schweizer Botschafter François Barra und Remo Loriton, haben zu diesem Zweck einen Verein gegründet. Der neue Gedenkort solle rasch entstehen und allen die Möglichkeit bieten, gemeinsam zu trauern, hieß es vom Verein. Der Brand in der Bar Le Constellation in der Silvesternacht forderte 41 Menschenleben.
0: Wir fahren im Moment ohne irgendwelche Verzögerungen durchs Mittelland. Wir haben keinen stockenden Verkehr oder Stau zu melden. Gute Fahrt!
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0: Freitag und schönes Wetter, ein Mix aus Sonne und Wolken, was heute geht, bei rund 26 Grad.
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0: Der Countdown zu der grossen Sommerferien. Ja, ja, die Schülerinnen und Schüler draussen im Mittellands. Das letzte Mal heute, vielleicht so bis am Mittag, je nachdem, im Unterricht zu nachher ein paar Wochen ausspannen und Wir liefern natürlich heute den Sound für alle, die sich auf die Sommerferienzeit freuen, egal ob jetzt Urlaub in Aussicht ist oder ob wir dann auch gerade noch die nächsten Wochen weiterarbeiten. Wie wäre es zum Beispiel mit dem nächsten hier, mit den Wango Boys und we're going to Ibiza.
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0: Ein schöner Start in Freitag auf Radio 32. Gut, Kids sind sie wahrscheinlich heute schon fast aus dem Bett rausgekumpelt. Bei den meisten Sturz, der letzte Schultag vor der langen, langen Sommerferien.
1: Meine Familie und ich gehen eine Woche nach Mallorca auf Spanien.
0: Oh, sehr schön. Dann geleiten wir euch heute mit einem passenden Sound Richtung Sommerferien. Mit euch einen Lieblingshit eben für den Sommer hier.
2: Für mich muss Sommerhit einfach glücklich machen und eben, dass sie alle zusammen hören können und
0: Party sind. Das passt natürlich sehr gut.
3: Spontan kommt einem eben Vamos a la Playa immer davor. Vamos a la Playa, oh, oh, oh, oh. Was war noch der Macarena-Song? Ich habe noch gelernt, das zu.
0: Ja, alle parat für euch. Entschuldigung, jetzt ist mir der Ton ein bisschen zu früh runtergegangen. Aber cool in the gang jetzt. Celebration, das passt natürlich auch für einen Sommerhit, der hier bei uns aus den 80er Jahren. Kommt gute Freitag.

0: 20 ab 8, Freitagmorgen und das Achtelfinal-Tickets, das ist ihr Tasche, so starten wir doch gerne in den Tag.
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0: Hat sich also das frühe Aufstehen heute am Morgen definitiv gelohnt?
2: Die Möglichkeit ist dann da! Da! Für die Schweiz!
0: Schweiz gewinnt der WM gegen Algerien 2-0. Der Neuer 46. mit dem entscheidenden Goal. Und sein Chef, der Murat Yakin, zufrieden mit dem Zeigten.
3: Wir haben zwei Goal geschossen, was nötig war, um weiterzukommen. Das ist sicher sehr erfreulich, aber denke auch eine reife Leistung war, insgesamt. Dass wir dem Gegner wenig Chancen zugelassen haben, im richtigen Moment sicher auch die richtigen im richtigen Moment Goal geschossen.
0: Ja, unter anderem der Embolo mit dem frühen 1-0 in ihrer 10. Minute.
4: Danke an alle Leute, die uns unterstützen. Wir spüren das nicht nur daheim, sondern auch hier. Also wir wissen alle, was es bedeutet, wie teuer es ist, wie es schwer ist, auch mit dem Visa hier hinzukommen. Von dem ist nicht selbstverständlich. Nein, danke an alle Leute, die unterstützen. Wir werden Gas geben.
0: Hat er am SRF gesagt, das Danke an alle, die mit der Nazi mitfiebern, das auch weiterhin können im Achtelfinale. Jetzt ist die Oberschweizer Zeit um 10 Uhr gegen entweder Kolumbien oder Ghana.
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0: Gypsy Kings, Volare, Sommerhits, der ganze Tag für euch, hier bei uns am Radio. Da gibt es auch den legendären Ketchup-Song in der nächsten halben Stunde. Und auch der Bob Marley natürlich, den verbindet man gerade mit Sommergefühl. He. So gut, One Love.
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0: Freitagmorgen, es ist 8:30 Uhr.
7: Ich bin Rael Köppel. Guten Morgen.
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7: An der Fußball-Weltmeisterschaft schafft es die Schweiz ins Achtelfinale. Sie setzt sich 2-0 gegen Algerien durch. Den ersten Treffer erzielt Prel Embolo in der 10. Minute. Er sei einfach dankbar, sagt er nach dem Spiel zu SRF.
8: Nein, danke an alle Leute, die unterstützen. Wir werden Gas geben. Ich glaube, die Mannschaft ist klar im Kopf. Die weiß, dass es noch nicht vorbei ist. Und jetzt werden wir das Stück genießen und aber dann weitermachen.
7: Der zweite Treffer geht aufs Konto von Danen Doi in der 46. Minute. Im Achtelfinal trifft die Schweiz auf den Sieger der Partie Ghana gegen Kolumbien. Die Schweiz ist neu mit 4 Unternehmen unter den 100 wertvollsten börsenkotierten Firmen der Welt vertreten. Das zeigt eine aktuelle Auswertung des Beratungsunternehmens EY. Der Industriekonzern ABB rochiert auf Platz 99. Roche bleibt das wertvollste Schweizer Unternehmen vor Novartis und Nestlé. Insgesamt dominieren weiterhin US-Konzerne das Ranking. Mehr als die Hälfte der 100 wertvollsten Unternehmen hat ihren Hauptsitz in den USA. Für die Opfer der Brandkatastrophe von Crans-Montana soll es einen Gedenkort geben. 5 Persönlichkeiten aus dem Kanton Wallis, unter anderem die ehemaligen Schweizer Botschafter François Barra und Raymond Loriton, haben zu diesem Zweck einen Verein gegründet. Der neue Gedenkort solle rasch entstehen und allen die Möglichkeit bieten, gemeinsam zu trauern, hieß es vom Verein. Der Brand in der Bar Le Constellation in der Silvesternacht forderte 41 Menschenleben.
0: Wir haben für euch keine Meldungen von unterwegs. Wir wünschen euch eine gute Fahrt.
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0: Und dazu freuen wir uns auf Sonne und Wolken im Wechsel. Es gibt einen freundlichen Freitag heute mit rund 26 Grad.
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0: 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Wir läuten die Sommerferienzeit ein und das machen wir mit den legendärsten Sommerhits. Da gehört der dazu. Last Ketchup mit dem Ketchup-Song. Startet gut in den Freitagmorgen.

0: Gloria Estefan. Conga! Seid hier bei uns auf Radio 32 am Sommerhitztag. Jetzt den ganzen Tag durch zum Mittanzen und zum den Sommer geniessen, in die Sommerferienzeit reinstarten, haben wir hier ganz viele tolle, legendäre Sound parat gemacht. Und wollen mit euch zusammen auch euren Lieblingssommerhit suchen von allen Zeiten. Da könnt ihr jetzt bei uns auf Instagram mit der Story vorbeiklicken und abstimmen. Ihr findet ja Los del Rio mit Macarena ist genau der Sommerhit, den ich feiere, aus den 90er Jahren. Oder vielleicht Beach Boys, Surfing USA. Oder finde ich drin, ja gut, Sommerhit, das verkörper ich hier mit dem DJ Bobo. Und genau, könnt ihr auch Chihuahua abstimmen. Im Moment in Führung habe ich gesehen, ist der hier aber, Despacito, wo ihr findet. Ja, das ist mein Lieblings-Sommerhit von allen Zeiten. Gebt euch die Stimme jetzt auch noch gerade ab bei uns auf Instagram. Und wir haben euch den Joe Cocker bereit. Summer in the City.
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euch Sound für optimale Sommerferienzeit rein starten, gibt es hier bei uns auf dem 32 heute. Den ganzen Tag könnt ihr den geniessen. Sommerhits von A bis Z. Und hoffentlich dann auch gleich Sommerferien für euch in Aussicht, je nachdem. Man muss sicher in der Schule, da bricht heute die grosse Sommerferienzeit an. Und wir hoffen natürlich, und der macht Lust drauf. Geht's zum Beispiel gerade jetzt Bob Marley. One Love, People Get Ready. Oder da hingen noch auch noch Madonna, Holiday. Und im Sandwich in Hecht mit Kawasaki. Lass sich hören, finde ich, oder?

Der Sommerhitztag mit Radio 32 geht weiter in der nächsten Stunde. So mit der Aqua aus den 90ern und Barbie Girl. Oder mit zwei Radio.

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7: Freitag Morgen, jetzt, da ist es 9 Uhr.
8: Ich bin Royal Köppel. Guten Morgen.
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8: An der Fußball-Weltmeisterschaft schafft es die Schweiz ins Achtelfinal. Sie setzt sich 2-0 gegen Algerien durch. Sein Team habe eine gute Leistung erbracht, sagt Trainer Murat Yakin.
9: Wir haben zwei Goal geschossen, was nötig war, um weiterzukommen. Das ist sicher sehr erfreulich, aber ich denke auch eine reife Leistung war. Insgesamt, dass wir dem Gegner wenig Chancen zugelassen haben, im richtigen Moment sicher auch die richtigen, im richtigen Moment Goal geschossen.
8: Im Achtelfinal trifft die Schweiz auf den Sieger der Partie Ghana gegen Kolumbien. Die Schweiz ist neu mit 4 Unternehmen unter den 100 wertvollsten börsenkotierten Firmen der Welt vertreten. Das zeigt eine aktuelle Auswertung des Beratungsunternehmens EY. Der Industriekonzern ABB rochiert auf Platz 99. Roche bleibt das wertvollste Schweizer Unternehmen vor Novartis und Nestlé. Insgesamt dominieren weiterhin US-Konzerne das Ranking. Mehr als die Hälfte der 100 wertvollsten Unternehmen hat ihren Hauptsitz in den USA. Für die Opfer der Brandkatastrophe von Crans-Montana soll es einen Gedenkort geben. 5 Persönlichkeiten aus dem Kanton Wallis, unter anderem die ehemaligen Schweizer Botschafter François Barra und Remo Loriton, haben zu diesem Zweck einen Verein gegründet. Der neue Gedenkort solle rasch entstehen und allen die Möglichkeit bieten, gemeinsam zu trauern, hieß es vom Verein. Der Brand in der Bar Le Constellation in der Silvesternacht forderte 41 Menschenleben.
7: Keine Meldungen aktuell, wünsche ich eine gute Fahrt.
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7: Das Wetter heute sommerlich warm. Es gibt bis 26 Grad. Dazu der Mix Sonne und Woche. Nachher das Wochenende und der Montag dann weiterhin mit viel Sonne. Und immer wieder ein bisschen wärmer. 27 bis etwa um die 31 Grad.
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7: Yeah! Wenn wir schon mit Sommerferienzeit rein starten, dann aber mit einem Kracher, oder? Oder einem 2, 3, 4, 5. Ganze Tag durch bei uns. Bis am Abend spät könnt ihr Sommerhitz geniessen. Eine Erfrischung für die Ohren liefern wir euch hier. Zum Beispiel hier gerade mit 2 Rammwohnungen. 36 Grad in dieser halben Stunde parat. Und startet immer ziemlich trashig. Die 90er Jahre sind parat mit Aqua und Barbie Girl. Wünsche euch hier weiterhin viel Vergnügen. Schön, dass ihr reingeschaltet. Hallo.
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0: Der Sommerhitztag, da darf natürlich die Zweiraumwohnung 36 Grad nicht fehlen, wo wir euch hier bereit hatten auf Radio 32K. Und heute am Morgen früh ganz viel von euch schon unterwegs gesehen in einem Public Viewing. Die Schweizer Nazi hat im 16. Finale gegen Algerien gespielt und 2-0 gewonnen. Da hat man natürlich nachher auch beim Zmörgeln gerade noch ein bisschen weiterfeiern
1: können. Einen Kaffee trinken? Ja. Ist leider nicht so spektakulär, aber ist gemütlich.
2: Zu mögeln, voll.
3: Mit dem Schweizer Desk zu mögeln. Das Beste, was ich schon seit langem gemacht habe.
4: Er hat nicht so viel geschlafen, ich kann leider nicht viel gerade Sätze rausbringen.
0: Die Stimme ist hoffentlich am Dienstag oben wieder parat. Oben am 10. Schweizer Zeit geht es nämlich im Achtelfinal für die Schweizer Nazi weiter. Entweder gegen Kolumbien oder Ghana. Und bei uns weiterhin jetzt mit so einem legendären Sommerhit zum Genießen für euch. Mit Tanzen ist erlaubt zu den 90er Jahren. Und Snap Rhythm is a Dancer.

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0: Euer Start Freitag vor der grossen Sommerferienzeit. Heute natürlich auch wieder die Gelegenheit zum Miträtseln.
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0: Und das macht heute Martina Günther von Niederöns. Guten Morgen.
2: Guten Morgen.
3: Guten Morgen.
0: Hey, mit wem spielst du gerne zusammen?
3: Mit dir gerne, ja.
0: Also, gut.
2: Machen wir das, so eine Niederönser Runde hier. Hey, also, geh du mal raus. Und Martina, das erste Wörtchen wäre für dich Schiff.
3: Das fährt auf dem See.
2: Ja, nachher der. Was sagst du zu UNO?
3: Das ist Spiele.
2: Ja. Das, ja, Spiele, tun wir auch notieren. Praktisch.
3: Gute Frage.
2: Gäbig, ja. Dann Achterbahn.
3: Ja, fahren.
2: Fahren, ja. Nehmen wir fahren. Und als letztes kommt noch Gefängnis.
3: Verbrecher.
2: Ja, wenn etwas verbrochen ist, dann landest du halt durch, gell? Hey, dem kann ich reinbunken. Wir machen die vor der Sommerferienrunde gerade mal zu Hause. Mit einem Schiff.
0: Ich fahre auf dem See.
2: See, wär's gsi. Und dann Uno.
0: Uno, ist das Kartenspiel?
2: Spiele. Das sind schon 2 Punkte für uns. Und jetzt.
0: Oh, warte mal. Was?
2: Praktisch.
0: Jetzt wird es praktisch, oder was?
2: Ja, wurde es praktisch.
0: Ja, wenn etwas gäbig ist.
2: Hast du zugelassen?
0: Nein, aber ich hätte jetzt einfach mal so gesagt, praktisch ist gäbig so.
2: Ja, das stimmt. Ja. Das hat sie auch gesagt. Und eine Achterbahn? Hast du das erwartet?
0: Eine Achterbahn? Ist,
2: Achterbahn ist das Wort.
0: Achterbahn gibt es im Europapark.
2: Fahren.
0: Ja gut, ja.
2: Und jetzt?
0: Ja.
2: Gefängnis.
0: Ui, im Gefängnis ist man eingeschlossen, wenn man vielleicht irgendwie etwas kriminell ist. Kriminell, sage ich jetzt einmal. Gefangen.
2: Ihr denkt sich das Gleiche, ja.
0: Hat sie das gesagt?
2: Nein, sie hat auch Verbrecher gesagt.
0: Ah, Verbrecher. Ja, genau. Ja, also ähnlich denkt.
2: Ihr bringt mich durch noch mit dem Gäbig. Drei. Gäbig. Die ersten drei sind doch alle gerade richtig.
0: Ja, das ist doch Gäbig, oder?
2: Ja, ist mega Gäbig. Praktisch kannst du mit 75 Schutz posten, Martina.
3: Hey, cool. Merci vielmals.
2: Sehr gern. Hey, mach's gut.
0: Tschüss.
3: Danke. Tschüss zusammen.
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5: Es ist Zeni.
6: Ich bin Rahel Köppel.
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6: An der Fußball-Weltmeisterschaft schafft es die Schweiz ins Achtelfinale. Sie setzt sich 2-0 gegen Algerien durch. Den ersten Treffer erzielt Prel Embolo in der 10. Minute. Er sei einfach dankbar, sagt er nach dem Spiel zu SRF.
7: Nein, danke an alle Leute, die unterstützen. Wir werden Gas geben. Ich glaube, die Mannschaft ist klar im Kopf. Die weiß, dass es noch nicht vorbei ist. Und jetzt werden wir das Stück genießen und aber dann weitermachen.
6: Der zweite Treffer geht aufs Konto von Danen Doi in der 46. Minute. Im Achtelfinal trifft die Schweiz auf den Sieger der Partie Ghana gegen Kolumbien. Bundespräsident Guy Parmelin hat an der Fußball-Weltmeisterschaft in Vancouver mit einer roten Mütze für Aufsehen gesorgt. Auf seiner leuchtend roten Kopfbedeckung stand «Switzerland Great since 1291». Diese Aufschrift dürfte wohl eine Anspielung auf die Mützen von US-Präsident Donald Trump sein. Der Republikaner trägt gerne eine Kappe mit seinem politischen Slogan «Make America Great Again». Drei Personen sind nach Schlägereien am Vorabend des Maienzugs in Aarau ins Spital gebracht worden. Laut der Aargauer Kantonspolizei waren ihre Verletzungen aber nicht schwerwiegend. Insgesamt kontrollierte die Polizei 140 Personen und sprach 30 Wegweisungen aus. Besonders nach Mitternacht hätten sich alkoholbedingte Auseinandersetzungen gehäuft. Nach 2 Uhr habe sich die Innenstadt aber geleert. Die Schweizer Hotellerie hat im Mai den dritten Monat in Folge weniger Logiernächte verzeichnet. Dies teilt das Bundesamt für Statistik mit. Insgesamt 3,4 Millionen Übernachtungen zählten die Hotels, gut 1% weniger als im April. Einen Rückgang gibt es vor allem bei Gästen aus dem Ausland. Es staut auf dem Nordring Richtung St. Gallen zwischen dem Limmataler Kreuz und dem Gubrisch-Tunnel. Dann auf dem Westring Richtung Basel zwischen Urdorf Nord und dem Limmataler Kreuz und auf der A5 Richtung Solothurn zwischen dem Kreisverkehr Biel-Seevorstadt und der Verzweigung Brückmoos. Dann staut es noch auf der A5 Richtung Biel zwischen Solothurn und dem Witti-Tunnel. Dort ist der linke Fahrstreifen gesperrt.
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8: Der Freitag, der Abschluss für viele vor der grossen Sommerferien. Ein freundlicher Tag, ein Mix aus Sonne und Wolken, die wir heute haben. Und die Temperaturen die gehen am Nachmittag darauf bis auf 26 Grad.
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8: Yeah. Die geht's heute den ganzen Tag für euch hier bei uns auf Radio 32, die legendärsten Sommerhits. Zum Beispiel gehören hier 90er Jahre Lubega Mambo No. 5 dazu. Kommt sie in dieser Stunde oder Wellerman hat gerade für euch Platz. Und jetzt gerade das sehr kultige Anfangs 2000er Jahre rausgekommen. Mit Tanzen ist angesagt zum DJ Bobo und Chihuahua. Wünsche euch weiterhin viel Vergnügen mit unserem musikalischen Sommerhitsprogramm hier.
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1: Es ist 11 Uhr. Ich bin Rahel Köppel.
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1: Die Schweizer Nationalmannschaft steht nach dem 2:0-Sieg über Algerien im Achtelfinal der Fußball-WM. Ein einfaches Spiel war es aber nicht, Nico Eichwold.
2: Gerade nach dem Abpfiff sei Algerien ein besseres Spiel gestartet, sagt der Schweizer Nazi-Trainer Murat Yakin.
3: Ja, wir haben zu kämpfen gehabt. Vor allem gerade in der Startphase haben wir defensiv müssen viele Wege gehen. Also, wir haben keinen Zugriff gehabt.
2: Trotzdem, es hat souverän gelangt. Allerdings, im Achtelfinal wartet unbequeme Gegner. Entweder Kolumbien oder Ghana. Gegen Kolumbien haben die Schweizer schon mal an einer WM gespielt. 1994 hat es in den USA eine 2:0-Niederlage gegeben. Und Ghana ist ein Gegner, den man nur aus einem Freundschaftsspiel vor 4 Jahren kennt. Auch dort hat man 2:0 verloren. Abpfiff nächsten Dienstag zu Vancouver ist am 10 Uhr am Abend.
1: Im Tierschutzfall Ramiswil in Solothurn haben die Behörden Fehler gemacht. Das zeigt eine externe Untersuchung. Die zuständigen Behörden hätten sich von der Besitzerin des Hofes in Ramiswil zu lange hinhalten lassen und das Risiko nicht erkannt. Der Veterinärdienst hatte letzten November 122 verwahrloste Hunde entdeckt und sie einschläfern lassen. Das wäre nicht bei allen Hunden nötig gewesen, zeigt der Untersuchungsbericht. 3 Personen sind nach Schlägereien am Vorabend des Maienzugs in Aarau ins Spital gebracht worden. Laut der Aargauer Kantonspolizei waren ihre Verletzungen aber nicht schwerwiegend. Insgesamt kontrollierte die Polizei 140 Personen und sprach 30 Wegweisungen aus. Besonders nach Mitternacht hätten sich alkoholbedingte Auseinandersetzungen gehäuft. Nach 2 Uhr habe sich die Innenstadt aber geleert. Es staut auf dem Nordring Richtung St. Gallen zwischen dem Limmataler Kreuz und dem Gubrisch-Tunnel und auf dem Westring Richtung Basel zwischen Urdorf Nord und dem Limmataler Kreuz. Dann auf der A3 Richtung Chur zwischen der Raststätte Bergsboden Süd und dem Hoftunnel, dort hat es einen Unfall gegeben. Und dann noch auf der A2 Richtung Gotthard zwischen Wasser und Göschene, dort staut es und ihr verliert etwa 10 Minuten.
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4: Der Freitag heute gibt es einen sommerlichen Tag, 26 Grad. Erwarten wir auf den Nachmittag dazu. Der Mix Sonne und Wolken. Nachher das Wochenende hier am Montag mit viel Sonne und nur halbe wenig Wolken. Und die Temperaturen gehen auch immer ein bisschen darauf. So 27 bis zum Teil der um die 31 Grad werden erwartet.
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4: Ganz spezielle Freitag für viele hier aussen heute.
5: Ferien! Juhu!
4: Es geht los mit der grossen Sommerferienzeit und der Countdown, bis es dann endlich jetzt schon gleich so weit ist. Den feiern wir hier mit den grössten Sommerhits. Den ganzen Tag bei uns am Radio wünsche ich euch weiterhin viel Vergnügen beim Mittanzen.
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0: Hallo zusammen, der Strembach aus der Radio 32 am Morgenshow. Und ich wünsche euch einen guten Start in die Sommerferienzeit. Die geht ja jetzt so richtig los. Geniesst es, wenn ihr schon habt. Vielleicht freuen sich die Kids jetzt auf ein Sommerlager oder ihr geht sonst schon miteinander in Süden in die Ferien. 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
2: Jetzt zu einem der beliebtesten Sommerhits aus den 80er Jahren. Von Laid Back, Sunshine Reggae.
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2: Wenn wir uns vorstellen, wo das Lied hätte entstanden sein können, würden wir vielleicht vermuten, dass die beiden Songschreiber an einem traumhaften Strand in der Karibik bei Sonnenuntergang auf einem Liegestuhl gehockt sind. Die Füße im Sand, ein Cocktail in der Hand. Stimmt alles nicht. Gehockt sind der Tim Stahl und der John Goldberg von Laid Back zwar schon, aber nicht auf einem Liegestuhl. Der Song ist in einem dunklen Kellerloch entstanden. Dort haben die beiden ihr Studio eingerichtet. Ferien haben sie sich nicht leisten können, also haben sie halt das Ferienfeeling zu ihnen geholt. Ihr Plattenlabel hat zuerst nicht viel damit anfangen. Dann war die Nummer zu langsam, der Anfang zu lang, ja ein garantierter Flop. Passiert ist aber das Gegenteil. Sunshine Reggae wird 1983 zum Welthit, Top 10 auch bei uns in der Schweiz. Bis heute sind davon rund 20 Millionen Singles verkauft worden. Also Ferien müsste jetzt für die beiden an den schönsten Orten drinnen liegen. Das sind Layback.

Der Sommer nicht nur für uns zu spüren, sondern auch voll zu hören hier bei uns auf dem 32 mit unserem grossen Sommerhitztag heute. Wo wir nicht den ganzen Tag nonstop bis Mitternacht die grössten Hits spielen, so beispielsweise so der hier aus dem 87 Bamboleo von Gypsy Kings. Aber der natürlich auch ein riesen Sommerhit, Klassiker Mundart, Sommerhit vom Dodo. Hippie Bus steigen wir da ein.

0: für mehr Sommerhits heute bei uns extra für euch.
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9: Es ist 12
10: Uhr. Ich bin Rahel Köppel.
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10: Die Schweizer Nationalmannschaft steht nach dem 2:0-Sieg über Algerien im Achtelfinal der Fußball-WM. Ein einfaches Spiel war es aber nicht, Nico Eichwald.
11: Gerade nach dem Abpfiff sei Algerien ein besseres Spiel gestartet, sagt der Schweizer Nazi-Trainer Murat Yakin.
12: Ja, wir haben zu kämpfen gehabt. Vor allem gerade in der Startphase haben wir defensiv müssen viele Wege gehen. Also, wir haben keinen Zugriff gehabt.
11: Trotzdem, es hat souverän gelangt. Allerdings, im Achtelfinal warten unbequeme Gegner. Entweder Kolumbien oder Ghana. Gegen Kolumbien haben die Schweizer schon mal an einer WM gespielt. 1994 hat es in den USA eine 2:0-Niederlage gegeben. Und Ghana ist ein Gegner, den man nur aus einem Freundschaftsspiel vor 4 Jahren kennt. Auch dort hat man 2:0 verloren. Abpfiff nächsten Dienstag zu Vancouver ist am 10 Uhr am Abend.
10: Im Tierschutzfall Ramiswil im Kanton Solothurn haben die Behörden Fehler gemacht. Das zeigt eine externe Untersuchung. Trotz früher Hinweise auf Tierquälerei sei der Veterinärdienst der Tierhalterin zu lange entgegengekommen, sagt Untersuchungsleiter Michael Dafinov.
13: Die wohlwollende Grundhaltung und der Vertrauensvorschuss, wo in 99,9% von allen Kundinnen und Kunden und Fällen ausreichend ist und gut ist, hat hier versagt.
10: Auf dem Hof mussten 122 verwahrloste Hunde eingeschläfert werden. Laut Untersuchungsbericht wäre das nicht bei allen Tieren nötig gewesen. Der Schweizer Tierschutz hat deshalb Strafanzeige eingereicht. US-Präsident Donald Trump hat die millionenschweren Geschäftstätigkeiten seiner Familie verteidigt. Es gäbe keine Interessenskonflikte mit einem Amt, sagte Trump in einem Interview. Donald Trump hat durch die Beteiligung an einem Unternehmen im Besitz der Trump-Familie im vergangenen Jahr allein bei Krypto-Deals mehr als 1 Milliarde Dollar eingenommen.
0: Drei ab 12 und da habe ich eine Meldung von der A1 Bern Richtung Zürich zwischen Kriegstedt und der Verzweigung Lauterbach stockt. Sonst aber läuft es rund auf der Strasse im Mittelland, hat Sorge und kommt gut und sicher am Ziel an.
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0: Sonnig mit aber auch ein paar grösseren Quellwolken zeigt sich das Wetter heute. Ein Regen- oder Gewitterrisiko besteht dabei aber nicht. Temperaturen mit um die 27 Grad, weiters sommerlich warm. So, der am Wochenende da ist wieder alles angerichtet für Gottes Betteln.
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0: Ja, und da tischen wir euch natürlich auch über eure Mittagspause die grössten Sommerhits auf und hören auch nochmal zurück aufs Spiel von unserer Schweizer Nazi.
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0: Ja, die grosse Analyse zum 2-0-Sieg geht auf die Vierte ab hier bei uns am Mikro für Nächtür. Tommy Sitter, heute einen guten und eine schöne Mittagspause zusammen.
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0: Perfection. Schönen guten Freitagmittag mit uns, Radio 32 und der grössten Sommerhits bis Mitternacht. Ein Nonstop. Die Party, die haben wir heute aber schon früh am Morgen lanciert.
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0: Ja, für einen ist das Aufstehen am Morgen definitiv einfacher gegangen. Daumen drücken war angesehen für unsere Schweizer Nazi. Und es hat sich definitiv gelohnt. Die Schweiz steht im WM-Achtelfinale. Unser Radio 32 Sportredakteur, der Nico Eichwald.
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2: Nach dem 2:0-Sieg über Algerien im 16-Finale der Fußball-WM gibt es für die Schweizer Fans kein Halten mehr. Ganz einfach hat es aber für die Schweizer Nazi nicht angefangen. Algerien hat gedruckt und man hat ab Sekunde 1 gemerkt, die sind heiß. In der 10. Minute dann aber.
3: Und dann ist es Tor!
2: Und nur 45 Sekunden nach dem Abpfiff der zweiten Hälfte.
3: Die Möglichkeit ist dann da! Tor! Tor für die Schweiz!
2: Als nächstes trifft die Schweizer Nazi im Achtelfinale auf Kolumbien oder Ghana. Kolumbien kennen die Schweizer schon, einmal haben sie an einer WM gegeneinander gespielt. Das Spiel hat Kolumbien 1994 auch in den USA 2:0 gewonnen. Ghana dagegen ist Neuland. In einem Freundschaftsspiel vor 4 Jahren ist die Schweiz und Ghana aufeinander getroffen und auch dort hat die Schweiz 2:0 verloren. Aber jetzt gilt es führen zu schauen und der eine oder andere ist da schon recht siegessicher.
4: Wir gewinnen die WM 2:0.
5: Werner Kumpel, das ist kein Schweizerin. Werner Kumpel, das ist kein Schweizerin.
2: Abpfiff fürs Achtelfinale gegen Kolumbien oder Ghana ist am 10. Uhr am Abend in Vancouver.
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0: Und mit dem Hippie-Bus fahren wir dann gerade richtig Süden hier auf dem 32 ab auf Italien. Geht's mit dem Zucchero und Baila Italia. Sound darf natürlich auch nicht fehlen an unserem grossen Radio 32 Sommerhitztag. Wo wir nach bis Mitternacht nonstop die grössten Sommerhits spielen, so der auch der hier zum Auftakt in die neue Stunde Safri Duo mit Play Alive, das alles. Und ganz ein Haufen mehr Sommersound heute für euch hier bei uns.
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0: Kurz um 12:30 an dem Freitag, 3. Juli, wisst ihr alles, Schlagzeilen macht, gehört jetzt im News Update.
7: Ich bin Rahel Köppel.
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7: Im Tierschutzfall Ramiswil im Kanton Solothurn haben die Behörden Fehler gemacht. Das zeigt eine externe Untersuchung. Trotz früher Hinweise auf Tierquälerei sei der Veterinärdienst der Tierhalterin zu lange entgegengekommen, sagt Untersuchungsleiter Michael Dafinov.
9: Die wohlwollende Grundhaltung und der Vertrauensvorschuss, wo in 99,9% von allen Kundinnen und Kunden und Fällen ausreichend ist und gut ist, hat hier versagt.
7: Auf dem Hof mussten 122 verwahrloste Hunde eingeschläfert werden. Laut Untersuchungsbericht wäre das nicht bei allen Tieren nötig gewesen. Der Schweizer Tierschutz hat deshalb Strafanzeige eingereicht. US-Präsident Donald Trump hat die millionenschweren Geschäftstätigkeiten seiner Familie verteidigt. Es gäbe keine Interessenskonflikte mit einem Amt, sagte Trump in einem Interview. Donald Trump hat durch die Beteiligung an einem Unternehmen im Besitz der Trump-Familie im vergangenen Jahr allein bei Krypto-Deals mehr als eine Milliarde Dollar eingenommen. Am Flughafen Berlin hat der Zoll einen Reisenden mit 16 Kilogramm Ketamin im Gepäck erwischt. Der Mann war Anfang Juni auf dem Weg nach Zürich, teilt der Zoll mit. In seinem Koffer hat er 8 vakuumierte Tüten mit einer weißen, kristallinen Substanz zwischen der Kleidung versteckt. Untersuchungen bestätigten, dass es sich dabei um Ketamin handelte. Die Zollbeamten nahmen den 22-Jährigen noch am Gate fest.
0: Braucht ein bisschen Geduld auf der Strasse im Mittelland, falls ihr unterwegs seid, auf der Eisbahn Richtung Zürich zwischen Kriegstädte und der Verzeigung Lutherbach Stop and Go. Stocken tut es auf der Gegenseite an Eisenfahrt Richtung Bern zwischen Herkingen und Önsigen. Dann braucht ihr auch ein bisschen länger von der A2 Basel Richtung Luzern zwischen Egerkingen und Herkingen wegen der Verkehrsüberlastung auf der A1-Fahrt Richtung Bern. Und dann noch eine Meldung für all die unter euch, die Richtung Süd unterwegs sind, vor dem Gotthardtunnel. Mittlerweile schon 3 Kilometer Stau, bedeutet eine Wartezeit von bis zu 30 Minuten. Viel Geduld und eine gute Fahrt, Westerholz. Ja, passender könnte es heute nicht sein. Sommerferienstart für Kids, Sommerhitztag hier auf dem 32. Und für uns einmal mehr sommerlich schönes Wetter mit bis zu 27 Grad. Geniessen wir einfach den Sommer zusammen.
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0: Yeah. Ja, heute auf alle Fälle einen guten, falls ihr noch am Mittag seid. Anschliessend brauchen sicher die einen oder anderen unter uns heute auch gerade einen doppelten Espresso. Die Schweizer Nation und das frühe Aufstehen Lola grüssen. Hat sich ja aber auf alle Fälle gelohnt.
10: Und dann ist ein Tor! Prelembolo mit dem allerersten Angriff!
0: Und den Schwung nehmen wir doch gerade mit dem perfekten Sound. Sommersound, passend eben zu unserem Sommerhitztag heute. Da ist Safri Duo mit Played Alive. Mein Name ist Tommy Sitter. Schönen guten Freitagmittag.
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0: fehlt doch nur noch ein kleines Getränk, eine Legi und schon sind wir gedanklich wie auch musikalisch am Strand oder eben on the beach. Der Chris Ria hier gehört auf Radio 32. Schön sind wir zusammen durch den Freitagmittag unterwegs und noch schöner, feiert ihr mit uns heute so richtig mit an unserem Radio 32 Sommerhitztag.
1: Hey, liebes Radio 32 Team. Ich bin hier gerade daheim am Packen und feiere euch einen Sommerhitztag so fest. Das stimmt so schön ein für die kommenden Sommerferien. Merci viel, viel mal. Ich wünsche euch einen ganz schönen Tag und all denen, die haben, ganz schöne Sommerferien.
0: Ja, merci Jenny dir. Für die Sprachnachricht hören wir natürlich gerne. Falls ihr euch auch wollt, melden wollt, einfach ein WhatsApp machen auf 076 76 32 32. Und wie es Jenny eben schon gesagt hat, wünschen wir natürlich auch allen hier uns ganz schöne Sommerferien. Und allen anderen, die vielleicht noch ein bisschen warten müssen, mit am Strand liegen, versüßen wir die Wartezeit jetzt einfach ein bisschen. Mit weiters den grössten Sommerhits heute hier bei uns nonstop für euch bis Mitternacht.
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0: Lanzai, Pedro Capó, Giorgi Noriega, Rec 808, Shadow Towers, Puerto Rico.
1: Latina Sound, hey wir euch eure nächste Halbstunde parat an unserem grossen Radio 32 Sommerhitztag mit dabei der Enrique Iglesias, mit dem Jean-Paul und bei Lando. Oder der so ein bisschen zum Abkühlen. Der Sommerhit aus den 90er, Vanilla Ice mit Ice Ice Baby. Das und ein ganzer Haufen mehr Sommersound heute nonstop für euch bis Mitternacht.
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4: Hoffe, ihr habt eure Mittagspause genossen. Ich wünsche euch jetzt auf AIV einen guten Start. In Freitinami, gut informiert auf AIV mit dem News-Update zur vollen Stunde. Es ist heiß.
5: Ich bin Mary Milanovic.
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7: Im Kanton Solothurn gilt ab sofort ein Feuerverbot. Im Wald, in Waldnähe sowie an Fluss- und Seeufern darf kein Feuer gemacht werden. Auch Feuerwerk ist im ganzen Kanton verboten. Der Grund ist die große Trockenheit. Grillieren im Siedlungsgebiet bleibt erlaubt. Die Behörden rufen aber zur Vorsicht auf. Eine Drohung gegen die Aqsa-Moschee in Schaffhausen hat am Morgen einen Polizeieinsatz ausgelöst. Die Polizei rückte mit einem Großaufgebot aus und sperrte das Gebiet rund um die Moschee ab. Da sich Hinweise auf eine ernsthafte Drohung nicht erhärteten, konnte die Polizei das Gebiet nach rund 3 Stunden wieder freigeben. Noch ist unklar, wer dafür verantwortlich ist. Die Sicherheitsmaßnahmen innerhalb sowie direkt außerhalb der Moschee bleiben vorerst. Am Flughafen Berlin hat der Zoll einen Reisenden mit 16 Kilogramm Ketamin im Gepäck erwischt. Der Mann war Anfang Juni auf dem Weg nach Zürich, teilt der Zoll mit. In seinem Koffer hatte er 8 vakuumierte Tüten mit einer weißen Substanz zwischen der Kleidung versteckt. Untersuchungen bestätigten, dass es sich dabei um Ketamin handelte. Die Zollbeamten nahmen den 22-Jährigen noch am Gate fest.
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7: Jürgen Klopp könnte neuer deutscher Bundestrainer werden. 4 Tage nach dem überraschenden Ausscheiden im WM-16-Final hat Julian Nagelsmann seinen Rücktritt bekannt gegeben. Vom Deutschen Fußballverband heißt es nun, man werde das Gespräch mit Jürgen Klopp suchen. Klopp habe bereits seine grundsätzliche Bereitschaft zur Übernahme des Postens signalisiert. Im Moment brauchen wir länger auf der A1 Bern Richtung Zürich zwischen dem Kirchberg und Kriegstetten wegen einem Unfall und dann auch noch zwischen Kriegstetten und der Verzweigung Lutherbach. Dann in der Region Zürich auf der A1 Bern Richtung St. Gallen zwischen Dietikon und Gubristunnel, auf der A1 St. Gallen Richtung Zürich zwischen der Verzweigung Brüttisellen und Zürich Ost und auch noch auf dem Westring Chur Richtung Basel, dort stockt es zwischen Urdorf Süd und dem Limmataler Kreuz. Länger brauchen wir auch auf der A2 Luzern Richtung Gotthard zwischen Wassen und Göschenen verlieren bis zu 30 Minuten und auf der A2 Chiasso Richtung Gotthard, dort staut zwischen Quinto und der Dossierstelle Airolo, verlieren bis zu 20 Minuten. Ganz gute Weiterfahrt.
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4: Ja, Schweiz ist schon heute wieder angesehen, wenn es auch ein bisschen angenehmer ist als auch schon mit maximal 27 Grad. Morgen und am Sonntag bewegen wir uns um die 30 Grad. Das bei viel, viel Sonne, Regen oder Gewitterrisiko besteht kein. Kurz und knapp perfekt Sommerwetter zum Start der Sommerferien.
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4: Yeah. Ja, allen Kids wünschen wir an dieser Stelle schöne Schulferien. Hoffentlich ist der Blick ins Schulzeugnis der auch schön gewesen, allem voran für die Mamis und Papis. Ist auch immer so eine Sache vor dem Ende des Schuljahres. Die Zeugnisübergabe, weiss noch, haben wir da abends fast in die Hose gemacht. Der Dreier in Mathe war schon gebucht, aber hey, wer braucht heutzutage noch Mathe? Oder irgendwie der Satz von Pythagoras in sich nicht. Darum vielleicht in Anführungs- und Schlusszeichen auch noch im Radio gelandet. Hinger Mic für euch, der Domi Sitter. Ciao zusammen.
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0: dürfen natürlich nicht fehlen an unserem grossen Radio 32 Sommerhitztag. Hecht mit Amigo, gerade gehört von Schweizer Mundartmusik. Gehen wir dann über. Einmal über den grossen Teich ab in die Staaten zu Miami und Will Smith mit dabei der nächsten Halbstunde. Genau so, der Klassiker aus dem 88, David Hasselhoff mit Looking for Freedom. Und der eine von den grössten Sommerhits auch mit dabei, Los del Rio von Macarena. Schön seid auch ihr mit dabei an diesem Freitinami an unserem grossen Sommerhitstag.
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0: Alles Wichtige, was es zu wissen gibt zu dem heutigen Freitag, steht bereit für euch in den News. Es ist 2.
6: Ich bin Mary Milanovic.
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7: Im Kanton Solothurn gilt ab sofort ein Feuerverbot. Im Wald, in Waldnähe sowie an Fluss- und Seeufern darf kein Feuer gemacht werden. Auch Feuerwerk ist im ganzen Kanton verboten. Der Grund ist die große Trockenheit. Grillieren im Siedlungsgebiet bleibt erlaubt. Die Behörden rufen aber zur Vorsicht auf. Eine Drohung gegen die Aqsa-Moschee in Schaffhausen hat am Morgen einen Polizeieinsatz ausgelöst. Die Polizei rückte mit einem Großaufgebot aus und sperrte das Gebiet rund um die Moschee ab. Da sich Hinweise auf eine ernsthafte Drohung nicht erhärteten, konnte die Polizei das Gebiet nach rund 3 Stunden wieder freigeben. Noch ist unklar, wer dafür verantwortlich ist. Die Sicherheitsmaßnahmen innerhalb sowie direkt außerhalb der Moschee bleiben vorerst. Ein 85-jähriger Deutscher ist in Gewahrsam der US-Migrationsbehörde ICE gestorben. Der Mann wurde seit November wegen mehrerer schwerer Erkrankungen in einer Klinik in Texas behandelt. Laut ICE war ihm die Einreise in die USA zuvor wegen fehlender gültiger Dokumente verweigert worden. Die Todesursache soll nun mit einer Obduktion geklärt werden.
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7: Jürgen Klopp könnte neuer deutscher Bundestrainer werden. 4 Tage nach dem überraschenden Ausscheiden im WM-16-Final hat Julian Nagelsmann seinen Rücktritt bekannt gegeben. Vom Deutschen Fußballverband heißt es nun, man werde das Gespräch mit Jürgen Klopp suchen. Klopp habe bereits seine grundsätzliche Bereitschaft zur Übernahme des Postens signalisiert.
0: 2 ab 2 und da braucht ihr Geduld, wenn ihr unterwegs seid. Wir fahren mit der A1-Bahn Richtung Zürich zwischen Kirchberg und Herkingen. Stop and go gerade auf mehreren Abschnitten. So auf der Gegenseite fahrt Richtung Bern zwischen Herkingen und der Verzweigung Lauterbach. Die auch am Stock ist es auf der A5 Biel Richtung Solothurn zwischen Solothurn Ost und der Verzweigung Lauterbach. Und für all die, die da Richtung Süd- und Sommerferien unterwegs sind, vor dem Gotthardtunnel aktuell 4 Kilometer, die steht, bedeutet der Wart. Eine Zeit von sicher 40 Minuten. Habt Geduld und eine gute, sichere Fahrt.
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0: Ja, man könnte schon fast meinen, wir hätten uns da mit dem Petrus abgestimmt. Sommerwetter pur, passend zu unserem Radio 32 Sommerhitztag. Heute auch übers Wochenende grüßt der Sommer mit Temperaturen um die knapp 30 Grad.
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0: Ja, und da lassen wir die Sommerwaves heute so richtig aufleben mit den grössten Sommerhits. Das spielen wir nonstop seit morgen früh für euch.
8: Hallo, liebes Radio 32-Team. Hier ist Mona. Als ich es gehört habe, Sommerhit, so schön. All die Songs und gute Launenmusik. Merci vielmals. Und einen schönen Tag.
0: Ja, das wünschen wir dir auch, Mona, und euch da außen natürlich auch ganz schönen Freitag. Weiters viel Spass mit den grössten Hits jetzt nonstop. Bis um 3. Mein Name ist Tommy Sitter. Schön, sind wir mit von Rex.
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0: Bella Italia hier bei uns auf Radio 32 an unserem grossen Sommerhitztag und wir bleiben gerade im Süden. Oder eben gehen ab in den Süden zusammen mit dem Hit von Badi aus dem 2003. Der für alle bekannt als Fußballhünne Safari Duo mit Helelele aus dem 2010. Und den gibt es obendrauf in der nächsten Halbstunde. Shaggy mit Mr. Bombastic. Das alles, weil ganz viele mehr Sommerhits erwartet auf euch.
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0: Vorab gibt es jetzt aber zuerst mal noch das News-Update zur vollen Stunde. Es ist 3.
2: Ich bin Mary Milanovic.
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3: Der Flughafen Zürich rechnet in den Sommerferien mit besonders vielen Reisenden. An Spitzentagen werden mehr als 110.000 Passagiere erwartet. Mit dem neuen System der EU verändern sich die Einreisebestimmungen. Nicht-EU-Bürger oder Nicht-Bürger des Schengen-Raums müssen mit längeren Wartezeiten rechnen, da bei der ersten Einreise biometrische Daten erfasst werden. Die Schweizer Pensionskassen haben so dicke Polster wie noch nie. Das teilt die ZKB-Tochter Swisscanto mit. Die privatrechtlichen Kassen steigerten ihren kapitalgewichteten Deckungsgrad im Juni weiter auf 123,8%. Das sei der höchste Wert seit Beginn der Datenerhebung im Jahr 2000. Am besten florierten die Aktien. Der Einbruch der Rohstoffpreise hingegen bremste die Performance. Ein 85-jähriger Deutscher ist in Gewahrsam der US-Migrationsbehörde ICE gestorben. Der Mann wurde seit November wegen mehrerer schwerer Erkrankungen in einer Klinik in Texas behandelt. Laut ICE war ihm die Einreise in die USA zuvor wegen fehlender gültiger Dokumente verweigert worden. Die Todesursache soll nun mit einer Obduktion geklärt werden. Nach der Explosion in Monaco mit schwer Verletzten suchen die Behörden eine Ukrainerin mit Wohnsitz in Deutschland. Die Frau steht im Verdacht, an der Tat beteiligt gewesen zu sein. Laut den Ermittlern soll sie sich als Mann verkleidet haben und ist derzeit auf der Flucht. Die Frau sei in ihren 30ern und werde mit internationalem Haftbefehl gesucht. Am Montag hat es am Eingang eines Wohngebäudes eine heftige Explosion in Monaco gegeben. Drei Menschen wurden schwer verletzt. Zuvor hatte eine Person ein Paket abgelegt.
0: 3 ab 3 und da habe ich noch eine Meldung von der A1 Bern Richtung Zürich zwischen Kriegstedt und Herkingen. Stolz gerade auf mehreren Abschnitten, darum verliert ihr dort bis zu einer halben Stunde oder 30 Minuten länger dauert es auf der Gegenseite. A1 fährt Richtung Bern zwischen Rotrist und Wangen an der Aare immer wieder auf Bremse. Und der Ungeduld heisst es auf der A2 H Basel Richtung Luzern zwischen Egerkingen und Herkingen und dort Stop and Go. Und die letzte Meldung für all die, die Richtung Süden und zum Ferien unterwegs sind vor dem Gotthardtunnel aktuell 5 km Stau. Bedeutet eine Wartezeit von sicher 50 Minuten. Eine gute und sichere Fahrt.
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0: Sonnig mit aber auch ein paar grösseren Quellwochen über dem Mittelland präsentiert sich das Wetter heute. Ein Regen- oder Gewitterrisiko besteht aber nicht. Temperaturen mit um die 27 Grad, ein weiteres sommerlich. So der auch am Wochenende da ist, für mich wieder alles angerichtet für Gott zu betteln.
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0: 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Ja, ob schon jetzt ihr Badi auf dem Bügel oder unterwegs im Auto, wir begleiten euch weiter mit der grössten Sommerhit, das noch bis um Mitternacht zum Auftakt in die Stunde. Jetzt mit so einem richtigen Banger Boxen aufdrehen für Ab in den Süden von Badi. Mein Name ist Tommy Sitter. Weiters viel Spass mit unserem Radio 32 Sommerhitztag.
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0: So tönt euer Freitinami hier auf dem 32 mit. Der grösste Sommer hat es noch bis Mitternacht. Ja, und so hat es heute für die Kids das letzte Mal das Schuljahr tönt. Fertig Schluss mit Schuh. Yes, Startschuss zu den grossen Sommerschulferien im Mittelland. Da wünschen wir natürlich allen Kids ganz schöne und spannende schulfreie Zeit und gleichzeitig allen Mamis und Papis viel, viel, viel Nerven. Ja, sollte der Sohn mal ein bisschen überborden, dann habe ich schon einen praktischen Tipp. Stellt einfach das Radiolüter. Eh immer eine gute Sache und erst recht natürlich heute an unserem Sommerhitztag. In diesem Sinne, weiteres viel Spass mit den legendärsten Sommerhits.
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0: Yeah, richtig cooler Sound hier zu hören auf Radio 32 am Sommerhitztag. Shaggy mit Mr. Bombastic. Und wir machen den gerade weiter mit den grössten Sommerhits. Das nach einem kurzen Update von der Strasse, da ist einiges los. Halbe vier und da braucht es Geduld, wenn ihr unterwegs seid. Gehen wir auf die A1-Bahn Richtung Zürich zwischen Kriegstedt und Herkingen. Stolz gerade auf mehreren Abschnitten, darum verliert ihr dort bis zu einer halben Stunde. Oder 30 Minuten länger geht es auf der Gegenseite. A1 fährt Richtung Bern zwischen Herkingen und Wangen an der Aare. Auch dort Stop and Go. Stocken tut so auf dem Abschnitt zwischen Kirchberg und Schönbühl. Auf der A1 fährt Richtung Bern. Dann gehen wir noch über auf die A2 Basel Richtung Luzern zwischen Egerkingen und Herkingen. Auch dort heisst immer wieder auf Bremse stehen. Viel Geduld und eine gute Fahrt, wenn es Fürsche geht.
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1: Wir sind im Sommer 1999. Es ist heiss und mit drin die Wenger Boys mit «We're going to Ibiza». So neu war das Teil damals gar nicht. 24 Jahre vorher hat das Duo Typically Tropical aus England exakt mit dieser Melodie schon mal einen grossen Hit gefeiert. Nur das Reiseziel war es anders. Die zwei Jungs von Typically Tropical sind damals komplett auspowert gewesen, keine Idee mehr im Tank, also sind sie ab in die Karibik und dort unter Palmen bei Sonne pur schreibt sich plötzlich ein Song wie von allein. Ein Song über den Captain Wilcock von der Coconut Airways, wo die liebeshungrigen Briten direkt ins Paradies fliegt. Und 24 Jahre später das gleiche Spiel, neue Destination. Die Wenger Boys schnappen sich den Song, tauschen Barbados gegen Ibiza und feiern damit ihre eigene Sommerhit.

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0: Ein Sommerhit hier bei uns zu hören an diesem grossen Radio 32 Sommerhit-Tag Glass Animals mit Heat Waves und vor Neuzeit kommen wir ein paar Jahre zurück in die 60er zu diesem ganz grossen Klassiker Surfing in the USA von den Beach Boys mit dabei in der nächsten Halbstunde. Genau so wie der hier könnt ihr gerade mittanzen, dürften mitschwingen, Last Ketchup mit dem Ketchup-Song und ganz ein Haufen mehr Sommerhits erwarten auf euch.
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0: Was sorgt heute alles für Schlagzeilen? Wir hören es jetzt im News-Update. Es ist 4 Uhr.
5: Ich bin Mary Milanovic.
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6: Der Schweizer Tierschutz hat im Fall Ramiswil Strafanzeige eingereicht. Letzten November waren auf einem Hof in Ramiswil 122 verwahrloste Hunde vom Veterinäramt eingeschläfert worden. Laut einer externen Untersuchung wäre dies lediglich bei den fast 100 Herdenschutzhunden nötig gewesen. Das sehe er nicht so, sagt Marco Mettler vom Schweizer Tierschutz.
7: Wir merken einfach, gerade in unserem Netzwerk, wir haben über 170 Tierheime bei uns, dass es viele Hundetrainer gibt, die gewöhnt sind, sich mit Herdenschutzhunden auseinanderzusetzen und dass man dort mit genug Vorlaufzeit auch etwas hätte machen können.
6: Besonders problematisch sei, dass auch gut ernährte Hunde eingeschläfert wurden, so der Schweizer Tierschutz. Die Schweizer Pensionskassen haben so dicke Polster wie noch nie. Das teilt die ZKB-Tochter Swisscantor mit. Die privatrechtlichen Kassen steigerten ihren kapitalgewichteten Deckungsgrad im Juni weiter auf 123,8%. Das sei der höchste Wert seit Beginn der Datenerhebung im Jahr 2000. Am besten florierten die Aktien. Der Einbruch der Rohstoffpreise hingegen bremste die Performance. Bundespräsident Guy Parmeler ist an der Fußball-WM mit einer roten Kappe aufgefallen. Auf dieser war die Aufschrift «Switzerland great since 1291» zu lesen, eine Anspielung auf Trumps «Make America great again». Politologe Marc Balsiger spricht von einer gelungenen Aktion.
8: Die halbe Schweiz rettet über die Kappe und es zeigt, wie eben Guy Parmeler nicht nur ein Landesvater ist, der aufgeht in der Rolle, die er in diesem Jahr hat, sondern auch durchaus ein bisschen Schalk zeigt.
6: Außerdem geht Marc Balsiger nicht davon aus, dass sich US-Präsident Donald Trump von der Aktion provozieren lässt. Das Switzerland Great Since 1291 Cap gibt es übrigens online zu kaufen.
0: Gedo braucht ihr vor allem auf der A1 bis zu einer halben Stunde. Länger dauert es auf der A1 Bern Richtung Zürich zwischen Kriegstedt und der Bezirkung Kerkingen. Stolz auf mehreren Abschnitten. So auf der Gegenseite fahrt Richtung Bern zwischen Rotrist und Wangen an der Aare. Dort sicher eine Viertelstunde mehr Zeit einrechnen. Und stocken tut es auf der A1 Zürich Richtung Bern zwischen Kirchberg und Schönbühl. Der Stau auf der A2 Basel Richtung Luzern zwischen Egerkingen und Herkingen. Und der Nachmeldung für alle all die unter euch, die Richtung Süden Ferien unterwegs sind vor dem Gotthardtunnel. Richtung Süden aktuell 6 km Stau, bedeutet eine Wartezeit von sicher einer ganzen Stunde. Habt Geduld, wenn ihr sie braucht, und eine gute Fahrt Westerrot.
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0: Ja, beim Wetter können wir es kurz machen. Es ist und bleibt auch über das Wochenende sommerlich schön und obendrauf warm mit Temperaturen um die knapp 30 Grad.
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0: Yeah. Ja, und da steuern wir zusammen langsam aber sicher Richtung Feierabend. Ich wünsche euch einen guten Schlussspurt beim Bügel. Und wer es schon im Wochenende angekommen ist, geniesst den Feierabend, das schöne Wetter und natürlich ein weiteres euer Sommersound am Mic durch Tommy Sitter. Ciao zusammen.
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0: Mit gutem Lunensound unterwegs durch den Sommerhitztag und ein richtig Wochenende sind wir zusammen hier auf dem 32. Schön, seid ihr mit dabei.
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0: Ja, natürlich schön zu hören. Gefällt euch unser Spezialmusiktag so fest?
2: 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Super schönen Tag haben wir heute. Merci vielmals, spielt ihr so schöne Lieder.
3: Hallo zusammen, das ist ja wunderbare Sache bei euch.
4: Wir machen einen riesen Job und weiter so. 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
5: Hey, Radio 32. Einfach mega cool, der Sound, den ihr ablöhnt, da macht das Arbeiten doppelt Spass.
0: Jawohl, hört ihr unseren Sommerhitztag? Sagen wir schnell ganz einfach per WhatsApp-Sprachnachricht auf 076 76 32 32. Vielleicht ja sogar neu mehr im Ausland in den Ferien. Gar öppe in den Staaten, dann passt unser nächster Sommerhit gerade doppelt. Da ist Surfing in the USA von den Beach Boys.
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Guten Freitagnami mit Radio 32 und der grössten Sommerhit. Läuten wir zusammen die Sommerferien heute ein. Und apropos Läuten, bei Taylor Swift, da läuten heute voraussichtlich die Hochzeitsglocken. Ja, seit Tagen wird ja schon gemunkelt, dass der Pop-Megastar sich das Ja-Wort mit dem American Football-Spieler Travis Kelce gibt. Eine offizielle Bestätigung steht nach wie vor aus, aber alles spricht für die Merli-Hochzeit zwischen der Taylor Swift und dem Travis Kelce. Und zwar soll sich die jetzt New York im Madison Square Garden das Ja-Wort geben. So campieren seit gestern Abend auch fast bei 40 Grad hunderte von Swifties vordran, um vielleicht mit ein bisschen Glück ihren grossen Star Taylor Swift im weissen Kleid zu sehen bekommen. Wir sind gespannt und halten euch über die Hochzeit vom Jahr natürlich auf dem Laufenden. Bis zum Jawort hören wir sie jetzt auf alle Fälle, aber schon mal mit Crawl Summer. Da ist Taylor Swift auf dem 32.

0: Retinami hier vom 32. Kurz um 4:30 das News-Update steht für euch parat. Und nach den News wartet, ich würde mal sagen, einer der lustigsten Sommerhits aller Zeiten auf mich. Barbie Girl von Aqua geht es gerade nach dem News-Update. Könnt also die Boxen schon mal aufdrehen und mich freuen auf coolen, lustigen Sommersound. Das bis um Mitternacht noch hier auf dem 32. Am grossen Radio 32 Sommerhitztag.
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4: Halb fünf und der Sid News.
5: Ich bin Mary Milanovic. Guten Tag.
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5: Der chinesische Billigshop Temu gehört zu den größten Online-Shops der Schweiz. Temu hat sich in kurzer Zeit auf Platz 4 der umsatzstärksten Online-Shops in der Schweiz katapultiert, schreibt 20 Minuten. Das Unternehmen setzte im vergangenen Jahr erstmals mehr als 1 Milliarde Franken in der Schweiz um. Galaxus ist die neue Nummer 1 im Schweizer Onlinehandel mit einem Umsatz von 2,3 Milliarden Franken, knapp 500 Millionen mehr als Zalando auf Platz 2. Nach der Explosion in Monaco mit Schwerverletzten suchen die Behörden eine Ukrainerin mit Wohnsitz in Deutschland. Die Frau steht in Verdacht, an der Tat beteiligt gewesen zu sein. Laut den Ermittlern soll sie sich als Mann verkleidet haben und ist derzeit auf der Flucht. Die Frau sei in ihren 30ern und werde mit internationalem Haftbefehl gesucht. Am Montag hatte es am Eingang eines Wohngebäudes eine heftige Explosion in Monaco gegeben. 3 Menschen wurden schwer verletzt. Zuvor hatte eine Person ein Paket abgelegt. Die italienische Finanzpolizei hat an einem Schiffshafen 340 Kilogramm Kokain beschlagnahmt. Die beschlagnahmte Ware habe einen Wert von rund 120 Millionen Euro und sei in einer Ladung Kochbananen versteckt gewesen, die aus Kolumbien gekommen sei.
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5: Die Schweizer Tennisspielerin Belinda Bencic gewinnt beim Grand-Slam-Turnier in Wimbledon gegen die Russin Anna Kalinskaya in 3 Sätzen und steht in den Achtelfinals. Gegen Kalinskaya, die Weltnummer 20, benötigte Bencic für den Sieg fast 3 Stunden.
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7: Na, braucht Geduld auf der A1 Berner Richtung Zürich. Bis zu einer halben Stunde dauert es länger zwischen Kriegstätte und Herkingen. Stolz gerade auf mehreren Abschnitten. Dann auf der Gegenseite Stop and Go. A1 Zürich Richtung Bern zwischen Rotrist und Wangen an der Aare. Auch dort eine halbe Stunde länger auf mehreren Abschnitten. Dann stocken es auch noch zwischen Kirchberg und Schönbühl Richtung Bern. Dann gehen wir rüber auf die A2 Basel Richtung Luzern zwischen Egerkingen und Herkingen. Auch dort immer wieder auf Bremse stehen. Und für all die, die Richtung Süden unterwegs sind, vor dem Gotthardtunnel aktuell 6 Kilometer Stau, bedeutet eine Wartezeit von sicher 60 Minuten. Viel Geduld und gutes Ankommen. Ja, ob baden, wandern oder einfach daheim im Garten chillen über das Wochenende, Sonnenbrille und Sonnencreme, ein Muss, geht wieder fast knapp 30 Grad, Samstag wie auch Sonntag, das bei praktisch blauem Himmel. Der Sommer geht und macht also einfach nahtlos weiter.
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7: Yeah. Und auch wir machen nahtlos weiter mit den grössten Sommerhits. Das bis um Mitternacht noch für euch Boxen aufdrehen und mitfeiern. Mein Name ist Tommy Sitter. Schön, seid ihr mit dabei.
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0: richtig coolen Sound. Gehen wir durch den Freitag und langsam aber sicher ein richtig Feierabend-Wochenende. California Love vom One and Only Tupac. Hier gehört am grossen Radio 32 Sommerhit-Tag, wo wir dann gerade als nächstes mit einem ganz, ganz grossen Sommerhit-Klassiker weitermachen. Geht's gerade als nächstes hier.
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0: Ja, welches ist denn aber eigentlich der grösste Sommerhit aller Zeiten? Das haben wir von euch wollen hören. Die Auswahl an Sommersound ist ja riesig. Darum sind wir umso mehr gespannt, was da alles an Sommerhits von euch reingekommen sind.
2: Vamos a la playa. Beach, Fun, Party. Also Vamos a la playa sagt ja eigentlich alles, oder? In drei Wörtern.
3: 36 Grad und es wird heißer. Ja, genau das. Das ist für mich Sommer. Einfach relaxen.
4: Bob Marley. Ja, das ist so schön gemütlich. So mit dem Wasser treiben. Irgendwie. Also Bob Marley war so im Pool gesehen und dann würde ich immer so oben treiben. So.
0: Ja, alles gute Vorschläge, oder? Aber seien wir ehrlich, einer hat doch da gefällt. Eigentlich auch der grösste oder sicher auch der bekannteste. Natürlich, an Despacito kommt man eigentlich nicht vorbei. Wenn es um die Frage nach dem grössten Sommerhit aller Zeiten geht und gleich scheint man sich im Mittelland nicht ganz einig zu sein, wir machen den grossen Check in der nächsten halben Stunde so auf die 20 ab und klären es eins für alle Mal. Ist er oder eben nicht Despacito der grösste Sommerhit aller Zeiten? Zuerst jetzt aber, wie versprochen, der Sommerhit aus dem 89. Da ist Lambada von Kaoma. Weiteres viel Spass mit unserem Sommerhitztag.
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0: 10 Minuten noch und dann haben wir 5 an dem Freitinami hier auf Radio 32, einem grossen Sommerhitztag, wo wir dann gleich weitermachen mit einem ganz grossen Bob Marley in den Startlöchern bereit. Zuerst aber noch kurzes Update von der Strasse, viel Geduld, darum gefragt, allem voran auf der A1-Bahn Richtung Zürich zwischen Kriegstedt und Herkingen, stolz auf mehreren Abschnitten, dauern bis zu einer halben Stunde dort länger, auch bis zu 30 Minuten verlieren auf der Gegenseite, A1-Fahrt Richtung Bern, zwischen Rotrist und Wangen an der Aare, stolz, stocken tut zwischen Rüttligalchen, Flühe, Tunnel und Schönbühl und auch immer wieder auf Bremse stehen, heisst es auf der A2 Basel Richtung Luzern für mich, zwischen Eckerkingen und Herkingen. Ich wünsche viel Geduld und kommt gut der richtige Wochenende. Und ja, ich weiss, so könnt ihr noch nicht mal richtig eingeläuten und gleich auch reden wir hier jetzt schon vom Menti. Da lohnt es sich dann alle mal wieder einzuschalten.
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0: Sommersound hier auf dem 32 und wir bleiben sozusagen gerade auf der Tanzfläche. Mit dem DJ Antoine und Welcome to Saint-Tropez. Der Sommerhit aus dem 2011 mit dabei in der nächsten Halbstunde hier auf dem 32 am grossen Sommerhitstag, wo wir natürlich auch die ganz grossen Klassiker für euch auflegen, wie der hier, wo Lara von Gypsy Kings das und einen ganzen Haufen mehr Hits zum Mittanzen. Gute Laune parat in der nächsten Halbstunde.
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0: Hey, Fifi wünsche einen guten Start in Freitagabend, hoffentlich mittlerweile auch Feierabend.
9: Ich bin Mary Milanovic, guten Abend.
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9: Der Schweizer Tierschutz hat im Fall Ramiswil Strafanzeige eingereicht. Letzten November waren auf einem Hof in Ramiswil 122 verwahrloste Hunde vom Veterinäramt eingeschläfert worden. Laut einer externen Untersuchung wäre dies lediglich bei den fast 100 Herdenschutzhunden nötig gewesen. Das sehe er nicht so, sagt Marco Mettler vom Schweizer Tierschutz.
10: Wir merken einfach, gerade in unserem Netzwerk, wir haben über 170 Tierheime bei uns, dass es viele Hundetrainer gibt, die gewöhnt sind, sich mit Herdenschutzhunden auseinanderzusetzen und dass man dort mit genug Vorlaufzeit auch etwas hätte machen können.
9: Besonders problematisch sei, dass auch gut ernährte Hunde eingeschläfert wurden, so der Schweizer Tierschutz. Der ÖV-Verband will bei Billettkontrollen keine größere Kulanz. Nach dem Rekord bei den Schwarzfahrten fordert der Branchenverband weiterhin eine Nulltoleranz bei Billettkontrollen. Laut dem Tagesanzeiger würden die meisten Reisenden ohne gültiges Ticket bewusst schwarz fahren. Laut Allianz Swisspass sind inzwischen mehr als 1,1 Millionen Schwarzfahrten im nationalen Register erfasst. Bundespräsident Guy Parmeler ist an der Fußball-WM mit einer roten Kappe aufgefallen. Auf dieser war die Aufschrift «Switzerland great since 1291» zu lesen, eine Anspielung auf Trumps «Make America great again». Politologe Marc Balsiger spricht von einer gelungenen Aktion.
11: Die halbe Schweiz rettet über die Kappe und es zeigt, wie eben der Guy Parmeler nicht nur ein Landesvater ist, der aufgeht in der Rolle, die er in diesem Jahr hat, sondern auch durchaus ein bisschen Schalk zeigt.
9: Außerdem geht Marc Balsiger nicht davon aus, dass sich US-Präsident Donald Trump von der Aktion provozieren lässt. Das Switzerland Great Since 1291 Cap gibt es übrigens online zu kaufen.
0: 2 ab 5 und da ist einiges los auf der Straße. Heute auf alle Fälle Geduld, wenn ihr auf der A1 steckt, Bern Richtung Zürich zwischen der Verzeigung Lauterbach und Herkingen stolz gerade auf mehreren Abschnitten. Darum dort ein Zeitverlust von sicher 30 Minuten. Auch eine halbe Stunde länger dauert es auf der Gegenseite. A1 in Fahrt Richtung Bern zwischen Rotrist und Wangen an der Aare. Auch dort stolz stockt es auf der A1 in Fahrt Richtung Bern. Auch zwischen Rüttligauchen Frühtunnel und Schönbühl. Auch länger braucht ihr auf der A2 Basel Richtung Luzern zwischen Egerkingen und Herkingen. Und für all die, die da Richtung Süd unterwegs sind, Sommerferien lassen grüßen. Braucht schon Geduld vor dem Gotthardtunnel. Aktuell 6 Kilometer, wo steht, bedeutet eine Wartezeit von etwa einer Stunde. Habt auf euch auch die Geduld und eine gute Fahrt ans Ziel.
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0: Obwohl, in Süden muss man gar nicht gross fahren, weil der Sommer ist und bleibt hier bei uns in der Schweiz im Mittelland. Auch das Wochenende wieder sommerlich schön und obendrauf auch heiss mit Temperaturen um die 30 Grad. Samstag wie auch Sonntag. Regen- oder Gewitterrisiko besteht im Mittelland auf alle Fälle nicht.
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0: Yeah! Feiert haben wir heute Morgen schon das allererste Mal mit unserer Schweizer Nazi gewinnt gegen Algerien mit 2:0 und steht somit im WM-Achtelfinale. Und jemand da aussen kann jetzt gerade ein weiteres Mal feiern. Und zwar beim Abräumen von 1250 Franken. So viel sind drum im Lückenfüller Jackpot. Und den Lückenfüller spielen wir natürlich auch heute an unserem grossen Radio 32 Sommerhitztag. Darum Ohren jetzt gut spitzen. Welches Wort fehlt hier im Satz von Mike Müller?
13: Du musst immer denken, dass der hat mehr Zeit als du.
0: Ja, jetzt nicht gross Zeit verlieren, sondern sofort zum Telefon greifen. 048 323 323 ist die Nummer zum Mitspielen. 048 323 323. 1250 Franken warten im Lückenfüller Jackpot. Und warten müssen wir nicht weiter auf Sommerhits. Die gibt es jetzt. Mein Name ist Tommy Setter. Schöne.
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0: Fakt doch einfach alle Mann hier auf Radio 32 mit den grössten Sommerhits und es kann noch viel mehr Fägen abgehen, wenn man abräumt. 1250 Franken.
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0: 1250 Franken warten in unserem Jackpot und vielleicht wandern die auch schon gleich aufs Konto von Monika Fürst. Schönen guten Abend, Monika.
2: Hallo.
0: Hey, du hast heute den ganzen Tag frei gehabt. Wie hast du, abgesehen von Radio 32 Sommerhitztag, diesen Tag verbracht?
2: Heute habe ich ganz viel meine Haushaltung nachholen, weil ich einen streng gearbeitet habe und das Radio 32 das perfekte Programm dazu.
0: Ja gut, Haushalten muss man halt auch machen, aber hoffe, es ist dir gut gelungen. Hoffe, es gelingt dir jetzt so endlich, diesen Lückenfüller zu lösen. Wir haben ja hier im Satz vom Comedian Mike Müller ein Wort wegbeibset. Ich bin gespannt, was du das Gefühl hast, wie es da reingehört. Ich spiele dir diesen Satz nochmal schnell ein.
3: Du musst immer denken, es hat mehr Zeit als du.
0: Monika, was denkst du?
2: Meine Idee ist Schicksal.
0: Schicksal, sagst du? Tun wir mal. Also einloggen ist ein Schicksal, das gut mit dir und 1250 Franken bringt.
3: Du musst immer denken, es hat mehr Zeit als du.
0: Monika, leider nicht. Hätte nicht wollen sein. Hey, aber immerhin hast du jetzt wieder eine Picobelli geputzt, die Wohnung und der Haushalt ist gemacht, ist auch gut, oder?
2: Das ist auch super, ja.
0: Hey, weiteres schöne Freie, ganz ein schönes Wochenende und gleich auch weiteres viel Spass mit dem Sommerhitztag. Mach's gut.
2: Merci, ciao.
0: Hey, ist für euch da aussen. Wir legen in dem Fall einfach nochmal 50 Stutz oben drauf und spielen dann am Montag schon um 1300 Franken. 1300 Franken, also unbedingt mit dabei sein. Auch am Montag, 10 ab 5 gibt es richtig viel Geld abzuräumen.
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0: Und weiter machen wir jetzt natürlich mit den grössten Sommerhits. Und dazu gehört ganz sicher auch der hier Welcome to Saint-Tropez vom DJ Antoine. Schön, seid ihr mit dabei.
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0: Wirkliches Hand zum Start in euer Wochenende hier auf dem 32. Unserem grossen Sommerhitztag, wo wir jetzt die Frage aller Fragen zusammen klären. Und zwar ist Despacito Nummer 1 von den Sommerhits. Ja, ganz sicher, auch der Sommerhit im 2017 war damals ja alle Rekord gebrochen. Längt es aber eben auch für den Titel grössten Sommerhit aller Zeiten. Was meint ihr?
1: Despacito läuft auf und ab, von morgen bis am Abend. Mhm. Also etwas anderes ja, kommt mir dann nicht in Sinn.
2: Es ist ja eigentlich Despacito, aber ich habe den gar nicht gerne.
3: Oh. Ja, einfach schon zu viel gehört, würde ich sagen. Ja, er geht schon langsam auf den Nerven.
4: Ja, wenn er lange nicht mal gehört, dann geht es wieder. Aber wenn ich ihn täglich höre, dann ist es fast ein bisschen zu viel, ja.
0: Ja, hey, zu wenig, also nicht ganz eindeutig. Und darum haben wir euch zusätzlich auch noch über Insta gefragt. Und zwar habt ihr ihr aktuellste Insta-Story von uns können abstimmen zwischen vier Songs, unter anderem eben auch Despacito, welches der grösste Sommerhit ist. Und gewonnen hat damit 42%.

0: heute jetzt auch in voller Länge. Ja, der grösste Sommerhit aller Zeiten, einmal, wenn es nach euch hier aussen geht im Mittelland, da ist er.
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0: Partisan hier auf dem 32, unserem grossen Radio 32 Sommerhitztag. Und wir machen gerade weiter mit der Party. Living la vida loca! Sommerhit aus dem 99 von Ricky Martin darf natürlich auch nicht fehlen in der Playlist vom Sommerhitstag. Gibt's in der nächsten Halbstunde für euch. Zuerst aber noch ein kurzes Update von der Strasse und wie es so alles gegangen ist heute an dem Freitag, 3. Juli.
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0: Halb sechs, alles Wichtige jetzt für euch kompakt zusammengefasst.
6: Ich bin Mary Milanovic, guten Abend.
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6: Der chinesische Billigshop Temu gehört zu den größten Online-Shops der Schweiz. Temu hat sich in kurzer Zeit auf Platz 4 der umsatzstärksten Online-Shops in der Schweiz katapultiert, schreibt 20 Minuten. Das Unternehmen setzte im vergangenen Jahr erstmals mehr als 1 Milliarde Franken in der Schweiz um. Galaxus ist die neue Nummer 1 im Schweizer Onlinehandel mit einem Umsatz von 2,3 Milliarden Franken, knapp 500 Millionen mehr als Zalando auf Platz 2. Vor dem Hauptsitz der Vereinten Nationen in New York hat sich ein Mann selbst angezündet. Der 52-Jährige hielt dabei eine tibetische Flagge in den Händen, schreibt der Tagesanzeiger. Er erlitt schwerste Verbrennungen und starb später im Spital. Die Hintergründe der Tat sind unklar. Die Polizei hat Ermittlungen aufgenommen. Auf einem Kreuzfahrtschiff mit mehr als 4000 Menschen an Bord ist ein Norovirus ausgebrochen. Betroffen sind 102 Passagiere und 23 Crewmitglieder der Ruby Princess, berichtet der Tagesanzeiger. Das Schiff beendete seine Alaska-Reise in San Francisco und wurde dort gründlich desinfiziert. Noroviren sind hoch ansteckend und verursachen unter anderem Erbrechen und Durchfall.
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6: Die Schweizer Tennisspielerin Belinda Bencic gewinnt beim Grand Slam Turnier in Wimbledon gegen die Russin Anna Kalinskaya in 3 Sätzen und steht in den Achtelfinals. Gegen Kalinskaya, die Weltnummer 20, benötigte Bencic für den Sieg fast 3 Stunden.
0: 2 ab halb 6 sind nach wie vor einiges los auf der Strasse, allem voran auf der A1 Bahn Richtung Zürich zwischen der Verzweigung Lutherbach und Herkingen, stolz auf mehreren Abschnitten, darum dort der Zeitverlust von sicher 30 Minuten einrechnen. Dann auch auf der Gegenseite braucht es Geduld, A1 in Fahrt Richtung Bern, zwischen Rotrist und Wangen an der Aare, Stop and Go, auch dort verliert er bis zu einer halben Stunde. Dann hat es Unfall gegeben auf der A1 Zürich Richtung Bern zwischen Herkingen und Önsingen, dort mehr Zeit einrechnen, obendrauf ist auch Fahrbahn auf eine Spur verengt und dann auch noch eine Meldung für all die unter euch, die Richtung Süden unterwegs sind. Vor dem Gotthardtunnel aktuell 5 km Stau, heisst eine Wartezeit von sicher 50 Minuten. Viel Geduld und ein Gruß ins Auto.
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0: Ja, der Feierabendswochenende könnt ihr auch heute definitiv für uns einläuten mit einem kühlen Getränk oder dann noch den Grill anschmeissen. Wunderbares Wetter. Aber nicht nur heute Freitag, sondern auch Samstag, Sonntag gibt es da Sonne pur bei Höchsttemperaturen um 30 Grad.
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0: Yeah. Ja, ich hoffe, ihr seid gut ins Wochenende für aber gestartet. Vielleicht ja gar auch in die Sommerferien. Heute ja Sommerschulferienstart. Darum spielen wir uns auch schon seit morgen früh die grössten Sommerhits. Und das machen wir bis um Mitternacht weiters. Welche soll es da als nächstes sein?
7: Coco Jumbo von Mr. President.
0: Also, machen wir. Mein Name ist Tommy Sitter. Guten Freitagabend.
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0: Sommersound von Joel Cocker hier von 32 mit Summer in the City gehört am Freitagabend 20 vor 6 haben wir. Wollen wir bis Mitternacht noch weitermachen mit den grössten Sommerhits, gerade als nächsten Ace of Base mit All That She Wants. Zuerst aber noch das hier.
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2: Nach einer unruhigen Vorwoche hat sich die Lage wieder entspannt. Insgesamt war es eine gute Woche für Aktien gewesen. Vor allem Europa hat überzeugt. Die deutsche Börse hat klar zugelegt und ist mit einem Anstieg von rund 4% eine der stärksten gewesen. Aber auch in der USA und der Schweiz hat die Märkte können zulegen. Ein bisschen hinterher ging der Schweizer hinter den Technologiesektor. Bei den anderen Anlageklassen ist wenig passiert. Der Bitcoin hat sich nach deutlichen Verlusten stabilisiert und Gold hat wieder leicht zugelegt. Insgesamt war es eine freundliche, aber unspektakuläre Woche gewesen.
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2: Die grösste Überraschung ist aus den USA gekommen. Es sind deutlich weniger neue Jobs geschaffen worden als erwartet. Zudem sind frühere Arbeitsmarktzahlen nach oben korrigiert worden. Das sorgt für Unsicherheit. Die Inflation ist noch zu hoch und gleichzeitig zeigt der Arbeitsmarkt erste Schwächen. Aus diesem Grund hat die Erwartungen für Zinserhöhungen in den USA im Wochenverlauf spürbar abgenommen.
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0: Allein vom Zuhören kommt man doch da fast schon ein bisschen Schweizer Power Sound von Ricky Martin hier auf dem 32 in unserem grossen Sommerhitztag. Und die Schweizer, ja, das geht gerade weiter musikalisch mit 36 Grad, so heisst der Sommerhit für die deutsche Band 2 Raumwohnung.
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0: durch den Freitagabend. Leider auch nicht ganz richtig Strand, wo man soll bleiben, aber immerhin musikalisch. Weiters durch den Sommer mit ganz vielen Sommerhits für euch auf dem 32. Conga, Gloria Estefan. Genau so mit dabei in der nächsten halben Stunde wieder Bob Marley mit Buffalo Soldier. Hier am grossen Radio 32 Sommerhitstag bis um Mitternacht spielen wir sie noch nonstop extra für euch.
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0: Das ist der Freitagabend hier auf Radio 32. Schön habt ihr eingeschaltet, was da alles Schlagzeilen gemacht hat. An dem heutigen 3. Juli gehört ihr jetzt im News-Update zur vollen Stunde. Es ist 6 Uhr.
8: Ich bin Mary Milanovic. Guten Abend.
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8: Der ÖV-Verband will bei Billettkontrollen keine größere Kulanz. Nach dem Rekord bei den Schwarzfahrten fordert der Branchenverband weiterhin eine Nulltoleranz bei Billettkontrollen. Laut dem Tagesanzeiger würden die meisten Reisenden ohne gültiges Ticket bewusst schwarz fahren. Laut Allianz Swisspass sind inzwischen mehr als 1,1 Millionen Schwarzfahrten im nationalen Register erfasst. Das Schweizer Rettungsteam ist für seinen Einsatz nach dem Erdbeben in Venezuela ausgezeichnet worden. Die venezolanische Interimspräsidentin Delcy Rodriguez verlieh den Einsatzkräften die Medaille Held von Venezuela zweiter Klasse. Das rund 80-köpfige Team war 6 Tage lang in der Küstenstadt La Guaira im Einsatz. Inzwischen sind die Helferinnen und Helfer in die Schweiz zurückgekehrt. Auch das italienische Rettungsteam erhielt am selben Anlass eine Auszeichnung. Kriminelle Organisationen rekrutieren zunehmend Jugendliche über Snapchat, TikTok oder Telegram. Sie versprechen etwa mit Aufträgen und Kurierarbeiten schnelles und einfaches Geld. Die Westschweizer Kantonspolizeien wollen nun mit dem Bundesamt für Polizei gegen diese Masche vorgehen. Ziel sei es, die Hintermänner zu identifizieren, sowie Jugendliche und Eltern vor den Risiken zu warnen. Nach der kürzlichen Hitzewelle steuert Spanien bereits wieder auf Temperaturen von mehr als 40 Grad zu. Wie der Nationale Wetterdienst mitteilt, werden am Sonntag im Nordosten Höchsttemperaturen bis zu 42 Grad erwartet, im Nordwesten Temperaturen bis 37 Grad und auf der Urlaubsinsel Mallorca 35 Grad. Für die betroffenen Landesteile wurde die zweithöchste Wetterwarnstufe ausgerufen.
0: Hat Unfall gegeben auf der A1-Bahn Richtung Zürich zwischen Wangen an der Aare und Niederbib. Darum dort die Fahrbahn auf Einspur verengt. Mehr Zeit also dort einrechnen. Dann auch auf dem Abschnitt zwischen der Verzweigung Lautenbach und Herkingen. Dort verliert ihr bis zu einer Viertelstunde. Und auch mehr Geduld oder eben Zeit braucht ihr auf der Gegenseite A1 Zürich Richtung Bern zwischen Rotrist und Wangen an der Aare. Stop and go, Zeitverlust von sicher 30 Minuten. Und für all die unter euch, die schon richtig viel Süd unterwegs sind vor dem Gotthardtunnel aktuell 5 km Stau, heisst dort eine Wartezeit von rund 50 Minuten. Hey Geduld, wenn es in die Fürsche geht und eine gute Fahrt, heisst eben rot.
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0: Heute hat es ja für alle Kids Schulzeugnis gegeben. Und ich glaube, wenn wir Petrus eine Note müssten dürften geben, wäre es aktuell definitiv 6 mit Ausrufezeichen und ein Sternchen. Wunderschönes Wetter, nicht nur heute, sondern auch wieder übers Wochenende gemeldet. Sonne pur bei sommerlich heissen Temperaturen um die 30 Grad.
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0: Yeah. Ja, bis Mitternacht spielen wir für euch extra noch die grössten Sommerhits. Wünsche euch jetzt aber fangen mal einen guten Start in Freitagabend, Feierabend ins Wochenende oder vielleicht auch einfach mal gute Nacht. Gibt ja sicher ganze Haufen da aus, die schon lang auf der Bay sind wegen dem Schweizer Nazi-Spiel am Morgen früh. Darum vielleicht schnell ein Powernap. Mein Name ist Tommy Sitter. Schönen zusammen.
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0: ganz gemütlich sind hier bei uns am grossen Radio 32 Sommerhitztag. Fast ein bisschen gefährlich, dass da nicht ein paar einschlafen. Wenn alle, die schon seit dem Morgen früh wach sind, extra aufgestanden sind, für unsere Nazi zu unterstützen. Ja, das Frühaufstehen hat sich aber auch definitiv gelohnt. 2:0 schlägt die Männer vom Muri Algerien und ziehen in WM-Achtelfinale ein. Also ich gebe es zu, ich bin natürlich auch am 4 Uhr auf ins Public Viewing und spüre langsam die Müdigkeit, weil ja, ich habe da in Anführungs- und Schlusszeichen nicht das Glück gehabt, frei zu haben, wie dieser Nazi-Fan hier.
1: Ich habe Glück, ich bin arbeitslos. Es hat mir geholfen, dass ich jetzt noch schön einen hier trinken kann. Aber es war super.
2: Also du musst nicht noch irgendwie arbeiten, es geht abgefeiern.
1: Jetzt bis auf Kolumbien spielen. Es gibt kein Handy.
0: Legende geht mittlerweile sogar schon viral der Videoclip zur Aussage des gerade gehörten Fans. Und er hat es ja angedeutet, Kolumbien oder vielleicht auch Ghana kommt heute Abend raus, heisst unser nächster Gegner, der im WM-Achtelfinale, der am Dienstag ansteht. Und bis dorthin ist also klar, haben wir gehört, ein weiteres Feiern angesagt und träumen vom WM-Titel. Wer weiß, vielleicht bringen wir ihn ja wirklich heim.
3: Die Möglichkeit ist da.

0: Mach doch einfach gute Laune, der Sound hier bei uns auf Radio 32. Sommerlich tönt es schon den ganzen Tag und so tönt es dann auch noch weiter. Bis um Mitternacht spielen wir sie für euch.
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0: Egal, wo ihr gerade steckt, vielleicht ja auch noch auf dem Bügel oder unterwegs Richtung Heizen auf der Straße. Da braucht es weiter auf alle Fälle Geduld, gerade auf der A1. Wir sind mit euch unterwegs, mit der Sonne eben und den ganz, ganz grossen Sommerhitze. Und für all die, die vielleicht auch noch schnell gehen, spörteln ab ins Gym, für die haben wir jetzt Sound, der so richtig, richtig Power gibt. Drum. Aufpassen, anhalten und abgehen. Da ist Gloria Estefan mit Conga.
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0: ist natürlich auch der hier, Lou Bega mit Mambo Number 5. Gerade dabei in der nächsten Halbstunde hier auf dem 32. Schön, seid es dir auch.
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0: Guten Freitagabend, es ist halb 7 Uhr.
4: Ich bin Mary Milanovic. Guten Abend.
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4: Der ÖV-Verband will bei Billettkontrollen keine größere Kulanz. Nach dem Rekord bei den Schwarzfahrten fordert der Branchenverband weiterhin eine Nulltoleranz bei Billettkontrollen. Laut dem Tagesanzeiger würden die meisten Reisenden ohne gültiges Ticket bewusst schwarz fahren. Laut Allianz SwissPass sind inzwischen mehr als 1,1 Millionen Schwarzfahrten im nationalen Register erfasst. Nach dem tödlichen Doppelerdbeben in Venezuela will die Regierung einen ersten Fonds von 200 Millionen Dollar für den Wiederaufbau einrichten. Die Gelder dafür werde der Internationale Währungsfonds freigeben, teilt die geschäftsführende Präsidentin mit. Bei den Erdbeben sind über 2.500 Menschen ums Leben gekommen, Tausende werden noch vermisst. Die italienische Finanzpolizei hat an einem Schiffshafen 340 Kilogramm Kokain beschlagnahmt. Die beschlagnahmte Ware habe einen Wert von rund 120 Millionen Euro und sei in einer Ladung Kochbananen versteckt gewesen, die aus Kolumbien gekommen sei. Am Mount Everest wächst die Gefahr durch Giftschlangen. Fachleute führen das auf den Klimawandel zurück. Wegen steigender Temperaturen breiten sich Schlangen zunehmend in höher gelegene Regionen Nepals aus, schreibt Watson. Spitäler bestellen deshalb vermehrt Gegengift. Im vergangenen Jahr musste sogar ein japanischer Bergsteiger nahe dem Everest-Basislager nach einem Schlangenbiss behandelt werden.
0: Ab halb 7 Uhr habe ich noch zwei Meldungen von der A1. Einerseits Bern Richtung Zürich zwischen Wangen an der Aare und Herkingen stockt. Gerade auf mehreren Abschnitten bis zu einer Viertelstunde dauert es dort länger. Und andererseits auch mehr Zeit einrechnen auf der Gegenseite zwischen Herkingen und Wangen an der Aare. Und dort verliert ihr bis zu einer Viertelstunde. Viel Geduld und eine gute, sichere Fahrt.
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0: Sonnig schön ist und bleibt nicht nur bis zum Sonnenuntergang etwa um die halbe Zehne heute, sondern auch die nächsten Tage. Das Wochenende bringt uns wieder pures Summer Feeling mit um die 30 Grad Samstag wie auch Sonntag.
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0: Yeah. Ja, und da machen wir bis um Mitternacht weiter mit einem Nonstop-Sommerhit. Ich wünsche euch viel Spass dabei. Mein Name ist Tommy Setter. Genießt es und Happy Weekend!
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0: Hallo zusammen, das ist Rimbach aus der Radio 32 am Morgenshow und ich wünsche euch einen guten Start in die Sommerferienzeit. Die geht ja jetzt so richtig los.
1: Ferien!
0: Juhu! Geniessen es, wenn ihr schon habt. Vielleicht freuen sich die Kids jetzt auf ein Sommerlager oder ihr geht sonst schon miteinander in Süden in die Ferien. 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
1: Es ist 7 Uhr. Ich bin Mary Milanovic. Guten Abend.
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1: Ausländische Häftlinge ohne Wohnsitz in der Schweiz sollen auch künftig nicht über die obligatorische Krankenversicherung versichert werden. Nach dem Ständerat lehnt auch die zuständige Nationalratskommission eine Gesetzesänderung ab. Sie begründet den Entscheid damit, dass die Krankenversicherung an einem Wohnsitz in der Schweiz gebunden sei. Weil die Referendumsfrist abgelaufen ist, ist das neue Kita-Gesetz definitiv. Berufstätige Eltern in der Schweiz erhalten künftig bis zu 500 Franken für die externe Kinderbetreuung. Je nach Betreuungsumfang gibt es pro Kind zwischen 100 und 500 Franken pro Monat. Eltern, die Kinder zu Hause oder durch Großeltern betreuen lassen, erhalten keine Zulage, schreibt der Tagesanzeiger. Bis die ersten Zulagen ausbezahlt werden, dauert es allerdings noch. Frühestens Ende 2029 können Familien mit dem Geld rechnen. Die Unterstützung des Bundes für die Opfer der Brandkatastrophe von Crans-Montana kommt einen Schritt weiter. Nach dem Ständerat stimmt auch die zuständige Nationalratskommission einer Bundesbeteiligung an außergerichtlichen Vergleichen grundsätzlich zu. Der Bund könnte dafür bis zu 20 Millionen Franken bereitstellen. Ziel ist es, langjährige Gerichtsverfahren zu vermeiden. Bei der Brandkatastrophe an Neujahr kamen 41 Menschen ums Leben, 115 wurden verletzt. Nach der kürzlichen Hitzewelle steuert Spanien bereits wieder auf Temperaturen von mehr als 40 Grad zu. Wie der nationale Wetterdienst mitteilt, werden am Sonntag im Nordosten Höchsttemperaturen bis zu 42 Grad erwartet, im Nordwesten Temperaturen bis 37 Grad und auf der Urlaubsinsel Mallorca 35 Grad. Für die betroffenen Landesteile wurde die zweithöchste Wetterwarnstufe ausgerufen. Geduld brauchen auf der A1 Zürich Richtung Bern zwischen Herkingen und Wangen an der Aare und dann auch in der Gegenrichtung bis zu 15 Minuten länger geht es dort. Dann in der Region Zürich A1 Bern Richtung St. Gallen zwischen Dietikon und dem Gubristunnel, auf der A1 Bern Richtung St. Gallen zwischen Zürich-Seebach und Zürich-Ost und dann auch noch auf dem Westring. Euch ganz eine gute und eine sichere Weiterfahrt.
2: Nacht ist klar und richtig abkühlen, mal zuerst gegen die frühen Morgenstunden. Also darum direkt nach dem Aufstehen einmal alles durchlüften. Durch den Tag steigt das Thermometer auf fast wieder 30 Grad an. Samstag wie auch Sonntag, das bei Sonne pur. Ein Regen- oder Gewitterrisiko besteht über das Wochenende im Mittelland nicht. In diesem Sinne, schönes Wochenende. Mein Name ist Tommy Setter, geniesst es.
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2: Es ist 8 Uhr. Ich bin Mary Milanovic. Guten Abend.
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2: Ausländische Häftlinge ohne Wohnsitz in der Schweiz sollen auch künftig nicht über die obligatorische Krankenversicherung versichert werden. Nach dem Ständerat lehnt auch die zuständige Nationalratskommission eine Gesetzesänderung ab. Sie begründet den Entscheid damit, dass die Krankenversicherung an einem Wohnsitz in der Schweiz gebunden sei. Weil die Referendumsfrist abgelaufen ist, ist das neue Kita-Gesetz definitiv. Berufstätige Eltern in der Schweiz erhalten künftig bis zu 500 Franken für die externe Kinderbetreuung. Je nach Betreuungsumfang gibt es pro Kind zwischen 100 und 500 Franken pro Monat. Eltern, die Kinder zu Hause oder durch Großeltern betreuen lassen, erhalten keine Zulage, schreibt der Tagesanzeiger. Bis die ersten Zulagen ausbezahlt werden, dauert es allerdings noch. Frühestens Ende 2029 können Familien mit dem Geld rechnen. Die Unterstützung des Bundes für die Opfer der Brandkatastrophe von Crans-Montana kommt einen Schritt weiter. Nach dem Ständerat stimmt auch die zuständige Nationalratskommission einer Bundesbeteiligung an außergerichtlichen Vergleichen grundsätzlich zu. Der Bund könnte dafür bis zu 20 Millionen Franken bereitstellen. Ziel ist es, langjährige Gerichtsverfahren zu vermeiden. Bei der Brandkatastrophe an Neujahr kamen 41 Menschen ums Leben, 115 wurden verletzt. Die EU hat neue Sanktionen gegen sechs russische Staatsangehörige beschlossen. Sie sollen mit dem Tod des Kreml-Kritikers Alexei Nawalny in Verbindung stehen. Nach Angaben der EU waren die Betroffenen an der Entwicklung eines Nervengifts beteiligt, das in Nawalnys Körper nachgewiesen worden sein soll. Russland weist eine Verantwortung für seinen Tod zurück. Geduld braucht ihr auf der A1 Zürich Richtung Bern zwischen Önzigen und Niederbipp, dann auf dem Nordring zwischen dem Limmataler Kreuz und dem Gubristunnel, auf dem Westring zwischen Urdorf Nord und dem Limmataler Kreuz und dann braucht es auch noch Geduld auf der A2 Luzern Richtung Gotthard zwischen Wasser und Göschenen verliert ihr ca. eine halbe Stunde. Euch allen eine ganz gute Weiterfahrt.
3: Nacht ist klar und richtig abkühlen, mal erst gegen die frühen Morgenstunden. Also darum direkt nach dem Aufstehen einmal alles durchlüften. Durch den Tag steigt das Thermometer auf fast wieder 30 Grad an. Samstag wie auch Sonntag, das bei Sonne pur. Ein Regen- oder Gewitterrisiko besteht über das Wochenende im Mittelland nicht. In diesem Sinne, schönes Wochenende. Mein Name ist Tommy Setter. Geniesst es.
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1: Es ist 9 Uhr.
2: Diese Themen haben heute Schlagzeilen gemacht. Guten Abend.
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2: Die Schweizer Nationalmannschaft steht nach dem 2:0-Sieg über Algerien im Achtelfinal der Fußball-WM. Ein einfaches Spiel war es aber nicht, Nico Eichwold.
3: Gerade nach dem Abpfiff sei Algerien ein bisschen besseres Spiel gestartet, sagt der Schweizer Nazi-Trainer Murat Yakin.
4: Ja, wir haben zu kämpfen gehabt. Vor allem gerade in der Startphase haben wir defensiv müssen viele Wege gehen. Also, wir haben keinen Zugriff gehabt.
3: Trotzdem, es hat souverän gelangt. Allerdings, im Achtelfinale warten unbequeme Gegner. Entweder Kolumbien oder Ghana. Gegen Kolumbien haben die Schweizer schon mal an einer WM gespielt. 1994 hat es in den USA eine 2:0-Niederlage gegeben. Und Ghana ist ein Gegner, den man nur aus einem Freundschaftsspiel vor 4 Jahren kennt. Auch dort hat man 2:0 verloren. Abpfiff nächsten Dienstag zu Vancouver ist am 10 Uhr am Abend.
2: Im Tierschutzfall Ramiswil im Kanton Solothurn haben die Behörden Fehler gemacht. Das zeigt eine externe Untersuchung. Trotz früher Hinweise auf Tierquälerei sei der Veterinärdienst der Tierhalterin zu lange entgegengekommen, sagt Untersuchungsleiter Michael Dafinov.
5: Die wohlwollende Grundhaltung und der Vertrauensvorschuss, wo in 99,9% von allen Kundinnen und Kunden und Fällen ausreichend ist und gut ist, hat hier versagt.
2: Auf dem Hof mussten 122 verwahrloste Hunde eingeschläfert werden. Laut Untersuchungsbericht wäre das nicht bei allen Tieren nötig gewesen. Der Schweizer Tierschutz hat deshalb Strafanzeige eingereicht.
6: Weil die Referendumsfrist abgelaufen ist, ist das neue Kita-Gesetz definitiv. Berufstätige Eltern in der Schweiz erhalten künftig bis zu 500 Franken für die externe Kinderbetreuung. Je nach Betreuungsumfang gibt es pro Kind zwischen 100 und 500 Franken pro Monat. Eltern, die Kinder zu Hause oder durch Großeltern betreuen lassen, erhalten keine Zulage, schreibt der Tagesanzeiger. Bis die ersten Zulagen ausbezahlt werden, dauert es allerdings noch. Frühestens Ende 2029 können Familien mit dem Geld rechnen. Eine Drohung gegen die Aqsa-Moschee in Schaffhausen hat am Morgen einen Polizeieinsatz ausgelöst. Die Polizei rückte mit einem Großaufgebot aus und sperrte das Gebiet rund um die Moschee ab. Da sich Hinweise auf eine ernsthafte Drohung nicht erhärteten, konnte die Polizei das Gebiet nach rund 3 Stunden wieder freigeben. Noch ist unklar, wer dafür verantwortlich ist. Die Sicherheitsmaßnahmen innerhalb sowie direkt außerhalb der Moschee bleiben vorerst. Ausländische Häftlinge ohne Wohnsitz in der Schweiz sollen auch künftig nicht über die obligatorische Krankenversicherung versichert werden. Nach dem Ständerat lehnt auch die zuständige Nationalratskommission eine Gesetzesänderung ab. Sie begründet den Entscheid damit, dass die Krankenversicherung an einem Wohnsitz in der Schweiz gebunden sei.
7: Alle aktuellen Meldungen von der Strasse im Mittelland findet ihr immer auf Abruf unserer Radio 32 App. Ich wünsche euch auf alle Fälle eine gute und sichere Fahrt, wenn ihr unterwegs seid. Die Nacht ist klar und richtig abkühlen, mal sehr gegen die frühen Morgenstunden. Also darum direkt nach dem Aufstehen einmal alles durchlüften. Durch den Tag steigt das Thermometer auf fast wieder 30 Grad an. Samstag wie auch Sonntag, das bei Sonne pur. Ein Regen- oder Gewitterrisiko besteht über das Wochenende im Mittelland nicht. In diesem Sinne, schönes Wochenende. Mein Name ist Tommy Setter. Geniessen Sie.
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1: Es ist 10 Uhr.
2: Die Themen haben heute Schlagzeilen gemacht. Guten Abend.
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2: An der Fußball-Weltmeisterschaft schafft es die Schweiz ins Achtelfinale. Sie setzt sich 2-0 gegen Algerien durch. Den ersten Treffer erzielt Breel Embolo in der 10. Minute. Er sei einfach dankbar, sagt er nach dem Spiel zu SRF.
3: Nein, danke an alle Leute, die unterstützen. Wir werden Gas geben. Ich glaube, die Mannschaft ist klein im Kopf. Die weiß, dass es noch nicht vorbei ist. Und jetzt werden wir das ein Stück weit genießen und aber dann weitermachen.
2: Der zweite Treffer geht aufs Konto von Danen Doi in der 46. Minute. Im Achtelfinal trifft die Schweiz auf den Sieger der Partie Ghana gegen Kolumbien.
4: Der Schweizer Tierschutz hat im Fall Ramiswil Strafanzeige eingereicht. Letzten November waren auf einem Hof in Ramiswil 122 verwahrloste Hunde vom Veterinäramt eingeschläfert worden. Laut einer externen Untersuchung wäre dies lediglich bei den fast 100 Herdenschutzhunden nötig gewesen. Das sehe er nicht so, sagt Marco Mettler vom Schweizer Tierschutz.
5: Wir merken einfach, gerade in unserem Netzwerk, wir haben über 170 Tierheime bei uns, dass es viele Hundetrainer gibt, die gewöhnt sind, sich mit Herdenschutzhunden auseinanderzusetzen und dass man dort mit genug Vorlaufzeit auch etwas hätte machen können.
4: Besonders problematisch sei, dass auch gut ernährte Hunde eingeschläfert wurden, so der Schweizer Tierschutz. Der chinesische Billigshop Temu gehört zu den größten Online-Shops der Schweiz. Temu hat sich in kurzer Zeit auf Platz 4 der umsatzstärksten Online-Shops in der Schweiz katapultiert, schreibt 20 Minuten. Das Unternehmen setzte im vergangenen Jahr erstmals mehr als 1 Milliarde Franken in der Schweiz um. Galaxus ist die neue Nummer 1 im Schweizer Onlinehandel mit einem Umsatz von 2,3 Milliarden Franken, knapp 500 Millionen mehr als Zalando auf Platz 2. Die Unterstützung des Bundes für die Opfer der Brandkatastrophe von Crans-Montana kommt einen Schritt weiter. Nach dem Ständerat stimmt auch die zuständige Nationalratskommission einer Bundesbeteiligung an außergerichtlichen Vergleichen grundsätzlich zu. Der Bund könnte dafür bis zu 20 Millionen Franken bereitstellen. Ziel ist es, langjährige Gerichtsverfahren zu vermeiden. Bei der Brandkatastrophe an Neujahr kamen 41 Menschen ums Leben, 115 wurden verletzt. Bundespräsident Guy Parmeler ist an der Fußball-WM mit einer roten Kappe aufgefallen. Auf dieser war die Aufschrift «Switzerland great since 1291» zu lesen, eine Anspielung auf Trumps «Make America great again». Politologe Marc Balsiger spricht von einer gelungenen Aktion.
6: Die halbe Schweiz rettet über die Kappe und es zeigt, wie eben Guy Parmeler nicht nur ein Landesvater ist, der aufgeht in der Rolle, die er in diesem Jahr hat, sondern auch durchaus ein bisschen Schalk zeigt.
4: Außerdem geht Marc Balsiger nicht davon aus, dass sich US-Präsident Donald Trump von der Aktion provozieren lässt. Das Switzerland Great Since 1291 Cap gibt es übrigens online zu kaufen.
7: Alle aktuellen Meldungen von der Strasse im Mittelland findet ihr immer auf Abruf unserer Radio 32 Gap. Ich wünsche euch auf alle Fälle eine gute und sichere Fahrt, wenn ihr unterwegs seid. Die Nacht ist klar und richtig abkühlen, mal erst gegen die frühen Morgenstunden. Also darum direkt nach dem Aufstehen einmal alles durchlüften. Durch den Tag steigt das Thermometer auf fast wieder 30 Grad an. Samstag wie auch Sonntag, das bei Sonne pur. Ein Regen- oder Gewitterrisiko besteht über das Wochenende im Mittelland nicht. In diesem Sinne, schönes Wochenende. Mein Name ist Tommy Setter. Geniesst es.
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1: Es ist 11 Uhr. Diese Themen haben heute Schlagzeilen gemacht. Guten Abend.
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1: Die Schweizer Nationalmannschaft steht nach dem 2:0-Sieg über Algerien im Achtelfinal der Fußball-WM. Ein einfaches Spiel war es aber nicht, Nico Eichwald.
2: Gerade nach dem Abpfiff sind Algerien ein besseres Spiel gestartet, sagt der Schweizer Nazi-Trainer Murat Yakin.
3: Ja, wir haben zu kämpfen gehabt. Vor allem gerade in der Startphase haben wir defensiv müssen viele Wege gehen. Also, wir haben keinen Zugriff gehabt.
2: Trotzdem, es hat souverän gelangt. Allerdings, im Achtelfinal warten unbequeme Gegner. Entweder Kolumbien oder Ghana. Gegen Kolumbien haben die Schweizer schon mal an einer WM gespielt. 1994 hat es in den USA eine 2:0-Niederlage gegeben. Und Ghana ist ein Gegner, den man nur aus einem Freundschaftsspiel vor 4 Jahren kennt. Auch dort hat man 2:0 verloren. Abpfiff nächsten Dienstag zu Vancouver ist am 10 Uhr am Abend.
1: Im Tierschutzfall Ramiswil im Kanton Solothurn haben die Behörden Fehler gemacht. Das zeigt eine externe Untersuchung. Trotz früher Hinweise auf Tierquälerei sei der Veterinärdienst der Tierhalterin zu lange entgegengekommen, sagt Untersuchungsleiter Michael Dafinov.
4: Die wohlwollende Grundhaltung und der Vertrauensvorschuss, der in 99,9% von allen Kundinnen und Kunden und Fällen ausreichend ist und gut ist, hat hier versagt.
1: Auf dem Hof mussten 122 verwahrloste Hunde eingeschläfert werden. Laut Untersuchungsbericht wäre das nicht bei allen Tieren nötig gewesen. Der Schweizer Tierschutz hat deshalb Strafanzeige eingereicht.
5: Weil die Referendumsfrist abgelaufen ist, ist das neue Kita-Gesetz definitiv. Berufstätige Eltern in der Schweiz erhalten künftig bis zu 500 Franken für die externe Kinderbetreuung. Je nach Betreuungsumfang gibt es pro Kind zwischen 100 und 500 Franken pro Monat. Eltern, die Kinder zu Hause oder durch Großeltern betreuen lassen, erhalten keine Zulage, schreibt der Tagesanzeiger. Bis die ersten Zulagen ausbezahlt werden, dauert es allerdings noch. Frühestens Ende 2029 können Familien mit dem Geld rechnen. Eine Drohung gegen die Aqsa-Moschee in Schaffhausen hat am Morgen einen Polizeieinsatz ausgelöst. Die Polizei rückte mit einem Großaufgebot aus und sperrte das Gebiet rund um die Moschee ab. Da sich Hinweise auf eine ernsthafte Drohung nicht erhärteten, konnte die Polizei das Gebiet nach rund 3 Stunden wieder freigeben. Noch ist unklar, wer dafür verantwortlich ist. Die Sicherheitsmaßnahmen innerhalb sowie direkt außerhalb der Moschee bleiben vorerst. Ausländische Häftlinge ohne Wohnsitz in der Schweiz sollen auch künftig nicht über die obligatorische Krankenversicherung versichert werden. Nach dem Ständerat lehnt auch die zuständige Nationalratskommission eine Gesetzesänderung ab. Sie begründet den Entscheid damit, dass die Krankenversicherung an einem Wohnsitz in der Schweiz gebunden sei.
6: Alle aktuellen Meldungen von der Strasse im Mittelland findet ihr immer auf Abruf unserer Radio 32 App. Ich wünsche euch auf alle Fälle eine gute und sichere Fahrt, wenn ihr unterwegs seid. Die Nacht ist klar und richtig abkühlen, mal zuerst ein bisschen gegen die frühen Morgenstunden. Also darum direkt nach dem Aufstehen einmal alles durchlüften. Durch den Tag steigt das Thermometer auf fast wieder 30 Grad an. Samstag wie auch Sonntag, das bei Sonne pur. Ein Regen- oder Gewitterrisiko besteht über das Wochenende im Mittelland nicht. In diesem Sinne, schönes Wochenende. Mein Name ist Tommy Setter. Geniessen Sie.
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1: Es ist 12 Uhr.
2: Die Themen haben heute Schlagzeilen gemacht. Guten Abend.
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2: An der Fußball-Weltmeisterschaft schafft es die Schweiz ins Achtelfinal. Sie setzt sich 2:0 gegen Algerien durch. Sein Team habe eine gute Leistung erbracht, sagt Trainer Murat Yakin.
3: Wir haben zwei Goal geschossen, was nötig ist, um weiterzukommen. Das ist sicher sehr erfreulich, aber ich denke auch eine reife Leistung gewesen. Insgesamt, dass wir dem Gegner wenig Chancen zugelassen haben, im richtigen Moment sicher auch die richtigen im richtigen Moment Goal geschossen.
2: Im Achtelfinal trifft die Schweiz auf den Sieger der Partie Ghana gegen Kolumbien.
4: Der Schweizer Tierschutz hat im Fall Ramiswil Strafanzeige eingereicht. Letzten November waren auf einem Hof in Ramiswil 122 verwahrloste Hunde vom Veterinäramt eingeschläfert worden. Laut einer externen Untersuchung wäre dies lediglich bei den fast 100 Herdenschutzhunden nötig gewesen. Das sehe er nicht so, sagt Marco Mettler vom Schweizer Tierschutz.
5: Wir merken einfach, gerade in unserem Netzwerk, wir haben über 170 Tierheime bei uns, dass es viele Hundetrainer gibt, die gewöhnt sind, sich mit Herdenschutzhunden auseinanderzusetzen und dass man dort mit genug Vorlaufzeit auch etwas hätte machen können.
4: Besonders problematisch sei, dass auch gut ernährte Hunde eingeschläfert wurden, so der Schweizer Tierschutz. Der chinesische Billigshop Temu gehört zu den größten Online-Shops der Schweiz. Temu hat sich in kurzer Zeit auf Platz 4 der umsatzstärksten Online-Shops in der Schweiz katapultiert, schreibt 20 Minuten. Das Unternehmen setzte im vergangenen Jahr erstmals mehr als 1 Milliarde Franken in der Schweiz um. Galaxus ist die neue Nummer 1 im Schweizer Onlinehandel mit einem Umsatz von 2,3 Milliarden Franken, knapp 500 Millionen mehr als Zalando auf Platz 2. Die Unterstützung des Bundes für die Opfer der Brandkatastrophe von Crans-Montana kommt einen Schritt weiter. Nach dem Ständerat stimmt auch die zuständige Nationalratskommission einer Bundesbeteiligung an außergerichtlichen Vergleichen grundsätzlich zu. Der Bund könnte dafür bis zu 20 Millionen Franken bereitstellen. Ziel ist es, langjährige Gerichtsverfahren zu vermeiden. Bei der Brandkatastrophe an Neujahr kamen 41 Menschen ums Leben, 115 wurden verletzt. Bundespräsident Guy Parmelin ist an der Fußball-WM mit einer roten Kappe aufgefallen. Auf dieser war die Aufschrift «Switzerland great since 1291» zu lesen, eine Anspielung auf Trumps «Make America great again». Politologe Marc Balsiger spricht von einer gelungenen Aktion.
6: Die halbe Schweiz rettet über die Kappe und es zeigt, wie eben der Guy Parmelin nicht nur ein Landesvater ist, der aufgeht in der Rolle, die er in diesem Jahr hat, sondern auch durchaus ein bisschen Schalk zeigt.
4: Außerdem geht Marc Balsiger nicht davon aus, dass sich US-Präsident Donald Trump von der Aktion provozieren lässt. Das Switzerland Great Since 1291 Cap gibt es übrigens online zu kaufen.
7: Alle aktuellen Meldungen von der Strasse im Mittelland findet ihr immer auf Abruf unserer Radio 32 Gap. Ich wünsche euch auf alle Fälle eine gute und sichere Fahrt, wenn ihr unterwegs seid. Die Nacht ist klar und richtig abkühlen, mal erst gegen die frühen Morgenstunden. Also darum direkt nach dem Aufstehen einmal alles durchlüften. Durch den Tag steigt das Thermometer auf fast wieder 30 Grad an. Samstag wie auch Sonntag, das bei Sonne pur. Ein Regen- oder Gewitterrisiko besteht über das Wochenende im Mittelland nicht. In diesem Sinne, schönes Wochenende. Mein Name ist Tomi Setter, geniesst es.
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1: Es ist eins.
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1: Es ist 2.
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